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1: Ich bin Ursula Winkler. Russland muss nach dem gescheiterten Angriff mit einer Sprengstoffdrohne auf dem Flughafen Leipzig-Halle mit einem umfassenden neuen EU-Sanktionspaket rechnen. Das sagte die Außenbeauftragte Kallas bei Beratungen der Außenminister in Irland.
2: Diese zusätzlichen Sanktionen waren schon im August angekündigt worden, also noch bevor Russland von Deutschland wegen des Anschlags in Leipzig beschuldigt wurde. Es geht jetzt um Einreiseverbote und Sperrung möglicher Konten von rund 1600 Personen und Unternehmen mit Verbindungen zum sogenannten militärisch-industriellen Komplex Russlands. Die EU-Außenbeauftragte sagte, alle EU-Staaten stünden hinter Deutschland. Genau diese geschlossene Reaktion brauchen wir, sagte sie. Und sie sprach von staatlich unterstützt. Dem Terrorismus. Dieter Ebeling, Brüssel.
1: In dieser Woche hat es gleich zwei Angriffe auf die Stromversorgung gegeben. Sowohl an einem Umspannwerk in Südbrandenburg als auch an einem in Bergheim bei Köln. An beiden Stellen wurden nach Angaben der Behörden Abschussvorrichtungen und Pyrotechnik gefunden. Die Ermittler gehen davon aus, dass beide Vorfälle auf verfassungsfeindliche Sabotage zurückzuführen sind. Vierjährige sollen künftig bundesweit nach denselben Regeln auf Sprache und Entwicklung getestet werden. Das Bundeskabinett hat das neue Kita-Gesetz von Familienministerin Prien gebilligt. Bis 2034 will der Bund dafür gut 9 Milliarden Euro ausgeben.
3: Prien sagt, noch immer entscheidet das Elternhaus viel zu stark darüber, welche Chancen ein Kind später hat. Genau deshalb will sie schon vor der Schule ansetzen. Es soll geschaut werden, wie gut Kinder sprechen, sich bewegen und sich generell entwickeln. Sozialverbände finden die Pläne natürlich gut. Der Paritätische Gesamtverband fordert ebenfalls mehr Geld dort, wo besonders viel Hilfe nötig ist. Die Grünen kritisieren allerdings die Finanzierung. Sie rechnen vor, dass der Bund künftig deutlich weniger Geld pro Jahr für frühkindliche Bildung bereitstellt. Zoe Tassovali, Nachrichtenredaktion.
1: Bei einer Attacke mit einer Flüssigkeit auf einen AfD-Informationsstand im rheinland-pfälzischen Bad Kreuznach sind 9 Menschen verletzt worden. Den Ermittlungen nach wurde die Flüssigkeit aus einem Gebäude in Richtung des Parteistandes geschüttet. Mehrere Personen erlitten leichte Hautreizungen durch Spritzer. Ein Tatverdächtiger wurde ermittelt. Um welche Art Flüssigkeit es sich handelte, ist noch unklar.
0: Das Wetter für Deutschland.
1: Zum Wetter, die aktuelle Vorhersage des Deutschen Wetterdienstes. Im Norden wird es noch nass, ansonsten bleibt es meist trocken. Die Temperaturen sinken auf 14 bis 9 Grad. Tagsüber bleibt es dann im Norden bedeckt und teils regnerisch bei maximal 23 Grad. Im Süden ist es dagegen heiter und trocken bei Werten bis 29 Grad. Am Freitag dann ähnlich, im Norden Wolken und oft Regen bei höchstens 24 Grad. Im Süden Sonne und Temperaturen bis 32 Grad.
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1: Ich bin Ursula Winkler. In dieser Woche hat es gleich zwei Angriffe auf die Stromversorgung gegeben, sowohl an einem Umspannwerk in Südbrandenburg als auch an einem in Bergheim bei Köln. Die Ermittler gehen davon aus, dass beide Vorfälle auf verfassungsfeindliche Sabotage zurückzuführen sind. NRW-Innenminister Reul sprach am Abend im ZDF-Heute-Journal von deutlichen Parallelen.
2: Ja, mittlerweile sind wir relativ sicher, dass es viele Parallelen gibt, weil die Art und Weise, wie diese Taten vollzogen worden sind, durchaus Parallelen aufweisen. Zum Beispiel die Abschussvorrichtung, die wir gesehen haben, die ja wahrscheinlich dazu geführt haben, dass man die Kabel über das Überspannungsnetz geschickt hat, ist so ähnlich gelaufen.
1: NRW-Innenminister Reul beim ZDF. Russland muss nach dem Anschlagsversuch mit einer Sprengstoffdrohne auf dem Flughafen Leipzig-Halle mit einem neuen Sanktionspaket der EU rechnen. In der Vorbereitung sind Strafmaßnahmen gegen 1600 weitere Personen und Unternehmen mit Verbindungen zum militärisch-industriellen Komplex Russlands, hieß es nach Beratungen der EU-Außenminister.
3: Die Bundesregierung rechnet den Anschlagsversuch eindeutig Russland zu und hat bereits Vergeltungsmaßnahmen angekündigt. Dazu gehören unter anderem die Schließung des Generalkonsulats in Bonn und die Ausweisung zahlreicher Diplomaten. Russlands Präsident Putin bezeichnete die Maßnahmen als schweren Fehler und sprach von Beweisfälschung. Außenminister Wadefuhl wies die Vorwürfe zurück. Auch Frankreich und Finnland unterstützen weitere Sanktionen gegen Moskau. Laut Medienberichten haben die Ermittler inzwischen zwei Tatverdächtige im Visier. David Riemer, Berlin.
1: Kurz vor der Landtagswahl reist Kanzler Merz heute nochmal für einen Wahlkampftermin nach Sachsen-Anhalt. Er nimmt unter anderem in Leuna an einer Diskussion mit Ministerpräsident und CDU-Spitzenkandidat Schulze teil. Merz war am Montag in den Wahlkampf in Ostdeutschland eingestiegen. Dabei war er in Mecklenburg-Vorpommern in Kühlungsborn von Passanten ausgepfiffen und beschimpft worden. Mit der Ehrung von Hollywood-Star George Clooney sind die Filmfestspiele Venedig eröffnet worden. Der 65-Jährige erhielt bei der Eröffnungsgala den Goldenen Löwen für sein Lebenswerk. 21 Filme konkurrieren um den Hauptpreis des Festivals. Die Preisverleihung ist dann Ende kommender Woche.
0: Das Wetter für Deutschland.
1: Zum Wetter die aktuelle Vorhersage des Deutschen Wetterdienstes. Im Norden wird es noch nass, ansonsten bleibt es meist trocken. Die Temperaturen sinken auf 14 bis 9 Grad. Tagsüber bleibt es dann im Norden bedeckt und teils regnerisch bei maximal 23 Grad. Im Süden ist es dagegen heiter und trocken bei Werten bis 29 Grad. Am Freitag dann ähnlich, im Norden Wolken und oft Regen bei höchstens 24 Grad. Im Süden Sonne und Temperaturen bis 32 Grad.
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0: Einfach Hello und schönen guten Morgen. Donnerstagmorgen, genau 5 Uhr.
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2: Ich bin Ursula Winkler. Nach 2 Angriffen auf die Stromversorgung in Brandenburg und NRW fordert die Deutsche Polizeigewerkschaft mehr Investitionen in den Schutz der kritischen Infrastruktur. Es fehle nicht an technischen Möglichkeiten, sondern an Investitionen, sagte der Bundesvorsitzende Teggerz.
3: Moderne Sensoren entlang von Hochspannungsleitungen, Digitalüberwachungssysteme und weitere Schutztechnologien würden international bereits erfolgreich eingesetzt. Der Schutz kritischer Infrastruktur sei zunächst Aufgabe der Betreiber selbst. Wer die Verantwortung für die Sicherheit seiner Anlagen trage, müsse auch in deren Schutz investieren, so Teggerz. Nach dem Angriff auf das Stromnetz in Brandenburg gehen die Ermittler davon aus, dass auch die Störung an einem Umspannwerk in Bergheim bei Köln auf verfassungsfeindliche Sabotage zurückgeht. David Riemer, Berlin.
2: Kurz vor der Landtagswahl reist Kanzler Merz heute nochmal für einen Wahlkampftermin nach Sachsen-Anhalt. Er nimmt unter anderem in Leuna an einer Diskussion mit Ministerpräsident und CDU-Spitzenkandidat Schulze teil. Merz war am Montag in den Wahlkampf in Ostdeutschland eingestiegen. Dabei war er in Mecklenburg-Vorpommern in Kühlungsborn von Passanten ausgepfiffen und beschimpft worden. Das Bundeskabinett hat die geplante Einkommensteuerreform auf den Weg gebracht. Vor allem Familien sowie Menschen mit kleinen und mittleren Einkommen sollen weniger Steuern zahlen.
4: Dafür dreht die Regierung an mehreren Stellschrauben. Der steuerfreie Grundbetrag steigt, das Kindergeld und die Pauschale für berufliche Ausgaben. Eine Familie mit 2 mittleren Einkommen und 2 Kindern könnte dann gut 600 Euro sparen. Wer sehr viel verdient, zahlt dagegen mehr Steuern. Finanzminister Klingbeil hält das für fair. Gerade weil ja so vieles teurer geworden ist, seien ein paar hundert Euro mehr im Jahr für Familien wichtig. Gewerkschaften halten die Entlastung für zu klein. Wirtschaftsverbände kritisieren wiederum die höheren Steuern für Spitzenverdiener. Zoe Tassovali, Nachrichtenredaktion.
2: Deutschland wird Nepal nach der verheerenden Sturzflut Hilfsgüter liefern. Ein Sprecher des Auswärtigen Amtes sprach von Planen, Wasserfiltern, Moskitonetzen und weiteren Hilfen für die Menschen in der Katastrophenregion. Das Material werde über das EU-Katastrophenschutzverfahren bereitgestellt.
1: Das Wetter für Deutschland.
2: Die aktuelle Vorhersage des Deutschen Wetterdienstes. Im Norden wird es noch nass, ansonsten bleibt es meist trocken. Die Temperaturen sinken auf 14 bis 9 Grad. Tagsüber bleibt es dann im Norden bedeckt und teils regnerisch bei maximal 23 Grad. Im Süden ist es dagegen heiter und trocken bei Werten bis 29 Grad. Am Freitag dann ähnlich. Im Norden Wolken und oft Regen bei höchstens 24 Grad. Im Süden Sonne und Temperaturen bis 32 Grad.
0: 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Guten Morgen am Donnerstag, ich bin Marco Michael und freue mich sehr, dass wir auch heute gemeinsam aufstehen, jetzt beziehungsweise schon fleißig in der Frühschicht sind.
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Guten Morgen mit Radio Schlagerparadies und mit Gigi Anderson. Und nachdem wir mit Laura Wilde vor ein paar Minuten ja schon in London gewesen sind, geht's jetzt mit Kevin Neon weiter in die Stadt der Liebe. Damals in Paris.

Kaya Sturzflug bei Radio Schlagerparadies mit dem Hit, der offiziell den neuen Arbeitstag einläutet für alle Frühschichtler. Wir sind schließlich schon fleißig und steigern das Bruttosozialprodukt. Na dann, mal schön weiterarbeiten. Ja, oder erstmal aufstehen und ganz, ganz langsam wach werden. Und dabei hilft zum Beispiel auch dieser wunderschöne 90er von Michelle. Was ganz Entspanntes zum Start in den neuen Tag. Und große Gefühle bei Kleine Prinzessin.

0: Schönen guten Morgen, wir starten gemeinsam in den neuen Tag. Es ist schon Donnerstag.
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0: Im Norden heute viele Wolken, teilweise auch Regen und dazu Temperaturen bis zu 23 Grad. Im Süden dagegen sonnig und trocken, da werden es bis zu 29 Grad. Morgen am Freitag dann ganz ähnlich. Im Norden Wolken und oft Regen. Im Süden dagegen wieder Sonne und sogar nochmal sehr heiß mit bis zu 32 Grad.

Den Hit liebt ihr ganz besonders, so oft von euch gewünscht. Die Lotusblume von den Flippers. Schönen guten Morgen mit Radio Schlagerparadies. Und gleich Matthias Reim, du bist mein Glück. Ja, und ich wünsche euch schon mal viel Glück. 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

0: Guten Morgen mit Radio Schlagerparadies auf in den Donnerstag und ich freue mich total, weil wir uns in dieser Woche wirklich die ganze Woche hören, also auch am Wochenende. Am Samstagabend zum Beispiel, da darf ich euch zur Premiere einer ganz, ganz neuen Show begrüßen. Das wird spannend und das wird vor allem richtig geil zum Schlagerparty Warm-up ab 18 Uhr. Da feiern wir uns dann quasi warm für die große Radio Schlagerparadies Schlagerparty ab 20 Uhr. Und am Sonntag in dieser Woche begrüße ich euch ab 11 zu Wünsch dir was und erfülle Musik. Wünsche ohne Ende. Und damit fange ich auch heute Morgen schon mal an.
1: Guten Morgen, Marco. Guten Morgen, liebe Schlagerparadies-Gemeinde. Hier ist Udo aus Großdüngen bei Hildesheim. Ich wünsche allen einen sonnigen Tag, wenn schon nicht draußen, dann zumindest im Herzen. Und wünsche mir zum Start in den Tag von Ramona Martinez: Erzähl mir schöne Lügen. Schönen Tag. Bleibt gesund.

wollen wir das ab nächsten Ersten mal probieren. 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

0: Gut gelaunt in den Donnerstag. Schönen guten Morgen. Gleich wird's 6 Uhr.
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2: Ich bin Katrin Müller. In dieser Woche hat es gleich zwei Angriffe auf die Stromversorgung gegeben, sowohl an einem Umspannwerk in Brandenburg als auch an einem Werk in Bergheim bei Köln. Die Ermittler gehen davon aus, dass beide Vorfälle auf verfassungsfeindliche Sabotage zurückzuführen sind. NRW-Innenminister Reul sprach am Abend im ZDF von deutlichen Parallelen bei den beiden Fällen.
3: Ja, mittlerweile sind wir relativ sicher, dass es viele Parallelen gibt, weil die Art und Weise, wie diese Taten vollzogen worden sind, durchaus Parallelen aufweisen. Zum Beispiel die Abschussvorrichtung, die wir gesehen haben, die ja wahrscheinlich dazu geführt haben, dass man die Kabel über das Überspannungsnetz geschickt hat, ist so ähnlich gelaufen.
2: In der Nähe beider Orte wurden nach Angaben der Behörden Abschussvorrichtungen und Pyrotechnik gefunden, die womöglich bereits vor längerer Zeit dort installiert worden waren. Russland muss nach dem Anschlagsversuch mit einer Sprengstoffdrohne auf dem Flughafen Leipzig-Halle mit einem umfassenden neuen Sanktionspaket der Europäischen Union rechnen. Moskau kündigte bereits Gegenmaßnahmen an und schließt nun nach Angaben von Außenminister Lavrov das Goethe-Institut in Russland. Es handle sich um eine Reaktion auf die angekündigte Schließung des russischen Hauses in Berlin, sagte er. Die SPD-Bundestagsfraktion geht in Klausur. Sie will heute und morgen unter anderem über Veränderungen in der Arbeitswelt durch KI und neue Technologien beraten. Stargast ist Schauspieler und Entertainer Harpe Kerkeling.
4: Kerkeling tritt dort nicht etwa als Horst Schlemmer auf, um die Sozialdemokraten zu bespaßen. Es wird seriös. Sein Vortrag zur SPD-Klausur trägt den Titel »Alles Ansichtssache, wo die Toleranz in einer Demokratie ihre Grenzen hat und worauf es jetzt ankommt.« Mit Spannung wird erwartet, ob die Fraktion in ihrer Klausur klar Position bezieht zur geplanten Abschaffung der Rente mit 63 und zur zukünftigen Attestpflicht ab dem ersten Krankheitstag. Zwei Regierungsvorhaben, die die SPD bislang mitträgt, aber wohl gerne kippen würde. Uli Reitinger, Berlin.
2: Mit der Ehrung von Hollywood-Star George Clooney sind die 83. Filmfestspiele Venedig eröffnet worden. Der 65-Jährige erhielt bei der Eröffnungsgala den Goldenen Löwen für sein Lebenswerk. Eröffnet wurde das Festival anschließend mit dem neuen Film des britischen Trainspotting-Regisseurs Danny Boyle.
1: Das Wetter für Deutschland.
2: Die aktuelle Vorhersage des Deutschen Wetterdienstes. Den Tag über bleibt es im Norden bedeckt und teils regnerisch bei maximal 23 Grad. Im Süden ist es dagegen heiter und trocken bei Werten bis 29 Grad. Morgen ähnlich, im Norden Wolken und oft Regen bei höchstens 24 Grad. Im Süden wieder viel Sonne und Temperaturen bis 32 Grad. Am Wochenende ist es dann verbreitet freundlich und oft sonnig. Es kann aber auch immer mal einzelne Schauer geben.
0: 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Mit Marco Michael, schönen guten Morgen zusammen am Donnerstag. Ich freue mich schon sehr auf nächste Woche. Da machen wir nämlich einen Kurztrip. Wir fahren für ein paar Tage an den schönen Ammersee. Vielleicht läuft mir da ja Helene Fischer über den Weg. Die lebt dort ja mit ihrer Family. Helene gibt's gleich mit ihrem neuen Partyhit heute Nacht. Direkt nach den Nockies. Mit denen starten wir jetzt durch. Hier ist 1.

0: Helene Fischer bei Radio Schlagerparadies. Heute Nacht, jetzt erstmal heute Morgen, der Donnerstagmorgen, und in den starten wir gemeinsam rein. Und meteorologisch ist der Sommer ja seit vorgestern vorbei. Am Dienstag war meteorologischer Herbstanfang. Das heißt aber noch lang nicht, dass wir die T-Shirts schon einmotten müssen, weil gerade im September, da gibt's ja oft nochmal richtig sonnige und warme Tage, den sogenannten Altweibersommer. Morgen zum Beispiel teilweise nochmal bis zu 32 Grad. Annabelle Giesbert aus der Radio Schlagerparadies Redaktion. Ich habe gehört, dass ausgerechnet kleine Spinnen was mit diesem ungewöhnlichen Namen Altweibersommer zu tun haben. Wieso denn das?
1: Das hat wahrscheinlich mit Spinnenweben zu tun. Das alte Wort weiben bedeutet so viel wie weben. Mhm. Im Herbst hängen ja oft viele feine Spinnenfäden in der Luft. Morgens glitzern sie sogar so im Tau. Und diese Fäden haben dem Altweibersommer vermutlich seinen Namen gegeben.
0: Mit alten Frauen hat das also nichts zu tun. Trotzdem klingt Altweibersommer aus heutiger Sicht für manche doch ziemlich aus der Zeit gefallen, ne?
1: Ja, darüber wird tatsächlich schon lange diskutiert. Eine andere Erklärung sagt, die Spinnenfäden erinnern an graue Haare von älteren Frauen. Und Weib wurde ja früher als Wort für Frau benutzt. Mhm. Eine Frau hat deshalb sogar mal gegen den Deutschen Wetterdienst geklagt. Das Gericht entschied aber, der Begriff ist keine Beleidigung. Der Altweibersommer darf also weiter in den Wetterberichten vorkommen.
0: Ja, und wenn sich der Altweibersommer in den nächsten Wochen wirklich zeigt, dann bedeutet das vor allem tagsüber nochmal die Sonne und die angenehme Wärme genießen.

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1: Wolfgang Petri bei Radio Schlagerparadies. Wie schön, dass er wieder da ist. Morgen grollt sein ganz, ganz neuer Hit. Schönen guten Morgen und gute Fahrt. Vielleicht ja auch schon Richtung Büro. Könnte ja sein, dass ihr zu den Workaholics im Land gehört. Dann ist das auf jeden Fall euer Hit jetzt aus den 80ern. Katja Epstein, dann heirat doch dein Büro. Du sagst

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1: Wunderschönen guten Morgen am Donnerstag. Heute wieder zweigeteilt im Land. Im Norden eher grau und nass. Da werden es nur so bis 23 Grad. Im Süden dagegen Sonne satt und trocken. Und da sind heute bis zu 29 Grad drin. Und morgen am Freitag sieht es dann ganz ähnlich aus. Im Norden wolkig und oft nass. Im Süden dagegen sonnig und sogar nochmal richtig heiß mit bis zu 32 Grad. Schönen guten Morgen mit Radio Schlagerparadies.

0: Wunderschönen guten Morgen mit Nick P. und mit Radio Schlagerparadies. Es geht in den Donnerstag. Wer ist denn eigentlich bei euch in der Arbeit der größte Kaffeetrinker? Also ich hier bei uns schon mal nicht. Ich trinke ja gar keinen. Mir schmeckt er einfach nicht. Ganz anders ist das bei den Schlagerpiloten, die vor kurzem hier im Radio Schlagerparadies Studio gelandet sind.
1: Wir sind die Weltmeister in Kaffee bzw. Cappuccino trinken.
2: Und Latte. Ich blond und süß, du eher ohne Zucker.
1: Ja.
2: Man sieht es dir auch an.
1: Ja, und Tee haben wir gar nicht im Sortiment.
2: Wir haben vielleicht ab und zu einen Tee, aber wir trinken keinen. Ja,
0: genau. Die Schlagerpiloten mögen aber nicht nur Kaffee, sondern auch Limoncello.

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Melia bei Radio Schlagerparadies, hör nicht auf zu tanzen. Ja, dazu müsste ich ja erstmal damit anfangen. Aber vielleicht ja jetzt bei diesem Kult-Siebziger von Michael Holm. Mit dem starten wir in den Donnerstag. Nur ein Kuss, Maddalena. Schönen guten Morgen.

0: Und diese ganz große Show geht weiter gleich nach 7. Schönen guten Morgen am Donnerstag.
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2: Ich bin Katrin Müller. Die Regierung in Moskau wird nach Angaben von Außenminister Lavrov die Goethe-Institute in Russland schließen. Es handle sich um eine Reaktion auf die angekündigte Schließung des russischen Hauses in Berlin, sagte er laut Nachrichtenagentur Interfax. Die Bundesregierung hatte die infolge des Fundes einer Sprengstoffdrohne auf dem Flughafen Leipzig-Halle angekündigt. Der Bundesverband der erneuerbaren Energien hat nach Angriffen auf das Stromnetz in Brandenburg und Nordrhein-Westfalen ein Backup-System für Notfälle im Stromnetz gefordert. Ein vollständiger Schutz sei schwierig, das System müsse so aufgestellt werden, dass Ausfälle weniger Auswirkungen haben, sagte Verbandspräsidentin Ursula Heinen-Esser der Rheinischen Post.
3: Bioenergie und Wasserkraftwerke zum Beispiel könnten nach einem Stromausfall ohne externe Stromversorgung schnell wieder hochgefahren werden. Und auch Batteriespeicher könnten im Ernstfall kurzfristig einspringen und Strom bereitstellen, sagt die Verbandspräsidentin. Es gehe in der aktuellen Lage darum, Risiken zu minimieren und die Auswirkungen so gering wie möglich zu halten. Der Bundesverband der Energie- und Wasserwirtschaft fordert außerdem mehr Überwachung sensibler Bereiche. Diana Kramer, Nachrichtenredaktion.
2: Vor einer möglicherweise entscheidenden Sitzung des VW-Aufsichtsrats ist die Zukunft mehrerer deutscher Werke höchst ungewiss. Medienberichten zufolge soll die Produktion in Emden und Zwickau 2031, im Werk Hannover 2032 und im Audi-Werk Neckarsulm 2034 auslaufen. Dagegen gibt es heftigen Widerstand.
4: Die IG Metall hat die Gerüchte, wonach das Aus für die Werke bereits beschlossen sei, als Zitat Quatsch zurückgewiesen. Der Aufsichtsrat kommt am Freitag zusammen. Zentrales Thema dürften die Zukunfts- und Sparpläne von VW-Chef Blume sein. Die rot-grüne Landesregierung in Niedersachsen will nach eigenen Angaben um alle vier Werke kämpfen. Auch die Ministerpräsidenten von Sachsen und Baden-Württemberg, Kretschmer und Özdemir, halten Schließungen nicht für ausgemacht. David Riemer, Nachrichtenredaktion.
2: Kurz vor der Landtagswahl reist Kanzler Merz erneut für einen Wahlkampftermin nach Sachsen-Anhalt. Er nimmt unter anderem in Leuna an einer Diskussion mit Ministerpräsident und CDU-Spitzenkandidat Schulze teil. Zuvor hatte Merz auch Mecklenburg-Vorpommern besucht und war in Kühlungsborn von Passanten ausgepfiffen und beschimpft worden.
1: Das Wetter für Deutschland.
2: Die aktuelle Vorhersage des Deutschen Wetterdienstes. Den Tag über bleibt es im Norden bedeckt und teils regnerisch bei maximal 23 Grad. Im Süden ist es dagegen heiter und trocken bei Werten bis 29 Grad. Morgen ähnlich, im Norden Wolken und oft Regen bei höchstens 24 Grad. Im Süden wieder viel Sonne und Temperaturen bis 32 Grad. Am Wochenende ist es dann verbreitet freundlich und oft sonnig. Es kann aber auch immer mal einzelne Schauer geben.
0: 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Schönen guten Morgen, Marco Michael für euch im Studio. Und was hilft gegen Stress im Job? Ja, Urlaub zum Beispiel, vielleicht habt ihr ja noch. Und wenn nicht, dann einfach Augen zu und durch. Ich weiß noch nicht, ob es der Chef so geil findet, wenn ihr beim Arbeiten die Augen zu habt. Die Ohren bitte auch lieber auf, jetzt für Kerstin Ott.
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0: Semino Rossi, vamos, amore mio, vamos. Also mit anderen Worten, auf geht's, packen wir's an. Schönen Start in den Donnerstag mit Radio Schlagerparadies. Ja, und Donnerstag ist ja immer Kinotag. Die Filmfans, die dürfen sich heute auf ein hochkarätig besetztes Nachkriegsdrama aus deutscher Produktion freuen. Vaterland heißt es. Und mein Kollege Thomas Bremser aus der Radio Schlagerparadies Kinoredaktion hat für euch schon mal reingeschaut.
1: Das Schwarz-Weiß-Drama Vaterland begleitet Thomas Mann auf seiner Deutschlandreise 4 Jahre nach dem Ende des Zweiten Weltkriegs. Der Literaturnobelpreisträger flüchtete schon 1933 ins Exil.
2: Was antworten Sie denjenigen, die Sie des Verrats oder mangelnder Solidarität beschuldigen?
1: Im Westen und Osten des Landes erleben Thomas Mann und seine Tochter Erika zwei völlig unterschiedliche Systeme.
3: Auf welcher Seite stehen Sie? Stalin oder Mickey Mouse?
1: Vaterland, eine Reise durch die entfremdete Heimat, erzählt eine kurzweilige Familiengeschichte nach dem Krieg. Grandios besetzt, etwa mit Sandra Hüller.
4: Ich bin nach Hause, Papa.
3: Wo ist das?
0: Die Deutschlandreise von Thomas Mann, die hat es tatsächlich gegeben. 1949 hat er nämlich 2 Goethe-Preise verliehen bekommen, einen im Osten und einen im Westen Deutschlands. Seine Tochter Erika war in Wirklichkeit aber nicht mit dabei. Vaterland ist also kein reines Tatsachendrama, sondern stellt die Frage, was wäre gewesen, wenn? Und das auf wirklich sehr unterhaltsame und emotionale Weise. Auch für Literatur- und Geschichtsmuffel durchaus sehenswert. Freigegeben ist der Film ohne Altersbeschränkungen und mehr spannende News aus der Filmwelt, die gibt's wie jeden Donnerstagabend ab 6 hier bei uns bei Radio Schlagerparadies. Und jetzt Nino De Angelo, wer bringt dich nach Hause? Guten Morgen.
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0: Die Rodensteiner bei Radio Schlagerparadies. Ciao, ciao, amore. Und es gibt noch mehr Italien-Feeling. Gleich mit Pietro Basile und Buongiorno. Und davor jetzt dank des nächsten Musikwunsches.
1: Guten Morgen, liebes Schlagerparadies-Team. Hier ist der Erik aus Hohndorf. Ich wünsche mir das Lied Bella.

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0: mit Niki starten wir in den Donnerstag. Nie im Leben die deutsche Version von No, No, Never.
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0: Im Norden Wolken und teilweise Regen, heute bei bis zu 23 Grad maximal. Im Süden dagegen wärmer, bis zu 29 Grad. Da auch viel Sonne und da bleibt es den ganzen Tag eigentlich trocken. Also da lässt sich's wirklich aushalten. Und morgen ändert sich daran kaum was im Land. Im Norden weiter viele Wolken und oft Regen. Im Süden dagegen wieder Sonne pur. Und dann sogar nochmal bis zu 32 Grad. Also reinstes, feinstes Badewetter.

0: Eva Luginger hier bei Radio Schlagerparadies. Heimliche Tränen am Samstag, also übermorgen, wird sie nochmal in unserem Europapark-Studio in Rust stehen, gemeinsam mit Stefan Ross, und dann das Staffelfinale von Immer wieder Samstags moderieren. Ab 9 am Samstag geht's bei uns los. Ja, euch ist es bestimmt auch schon aufgefallen, ne? Die Tage, die werden wieder kürzer und die Nächte länger. So langsam aber sicher gehen wir auf den Herbst zu, und da heißt es wieder ganz besonders vorsichtig auf den Straßen unterwegs sein. Warum, Katharina Luca vom ADAC?
1: Also generell ist der Wildwechsel gerade zu Beginn des Herbstes eigentlich, da ist das Wild eben gerade besonders am Wechseln auf der Straße unterwegs. Das heißt, da muss man immer mit Wild am Straßenrand rechnen, wenn man entlang fährt an Landstraßen, an Feldern, an Wiesen oder auch in Waldgebieten. Da sollte man definitiv eben damit rechnen, dass da vielleicht Wald ist. Oft sind es auch Schilder, die darauf hinweisen. Und gerade wenn es so in der Dämmerung ist, dann sollte man da einfach wirklich wachsam sein beim Autofahren.
0: Und wie wir uns verhalten sollten, wenn uns wirklich ein Reh vors Auto läuft, und wie, wenn es dann auch im Worst Case zum Unfall kommt, darüber reden wir in ein paar Minuten hier bei Radio Schlagerparadies. Jetzt übrigens geht's bei Alexander Martin auch ums Reh oder so ähnlich. Alles halb so wild.

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0: Guten Morgen mit Radio Schlagerparadies am Donnerstag. Der Herbst steht vor der Tür und im schlimmsten Fall vor unserer Autotür ein Reh oder eher vor der Frontscheibe. Katharina Luca vom ADAC, wie verhalte ich mich denn in so einem Fall?
1: Wenn ein Wildtier auf der Fahrbahn steht, dann sollte man natürlich bremsen, am besten das Fernlicht ausschalten, um das Tier vielleicht nicht noch zusätzlich zu verunsichern. Und man sollte dann eben versuchen, den Aufprall zu vermeiden, indem man bremst und eben nicht ausweicht, um dann eben schlimmere Unfallfolgen zu vermeiden. Wenn es aber wirklich so ist, dass ein Zusammenstoß unvermeidlich ist, dann muss man das Lenkrad wirklich gut festhalten und mit allem, was man hat, auf die Bremse und die Kupplung treten. Man darf gar keinen Fall unkontrolliert ausweichen.
0: Das klappt in der Theorie öfter als in der Praxis. Was machen wir im Fall eines Unfalls?
1: Zunächst den Warnblinker einschalten, die Warnweste anziehen und die Unfallstelle absichern. Generell ganz wichtig, tote Tiere sollte man niemals anfassen, weil es einfach Infektionsgefahren gibt. Auch verletzte Tiere sollte man nicht berühren. Die Polizei ist zu benachrichtigen, wo man den Standort einfach mitteilt, damit die dem Jagdpächter dann sagen kann, da ist ein verletztes oder ein totes Tier und man sollte sich für die Versicherung eine Wildunfallbescheinigung aushändigen lassen. Und ganz wichtig, angefahrene Tiere darf man nicht mitnehmen, man macht sich sonst nämlich der Wilderei strafbar.
0: Euch heute und den ganzen Herbst über eine gute und vor allem eine unfallfreie Fahrt. Hier ist Tony Holiday, tanze Samba mit mir bei Radio Schlagerparadies. Guten Morgen.

0: Wow, ein richtig schöner neuer Hit von Christian Anders. Da ist ihm echt was richtig Tolles gelungen. Janine zum Start in den Donnerstag. Schönen guten Morgen. Ganz genau 8 Uhr.
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2: Ich bin Katrin Müller. Russland schließt nach Angaben von Außenminister Lavrov die Goethe-Institute in Russland. Es handele sich um eine Reaktion auf die angekündigte Schließung des russischen Hauses in Berlin infolge des Fundes einer Sprengstoffdrohne auf dem Flughafen Leipzig-Halle. Das sagte Lavrov der Agentur Interfax zufolge.
3: Das Goethe-Institut hier in Russland ist eine der wenigen noch verbliebenen deutsch-russischen Verbindungen in Krisenzeiten. Filialen gibt es nicht nur hier in Moskau, sondern auch in St. Petersburg und Jekaterinburg. Dass es nun geschlossen wird, ist vor allem für viele europafreundliche und dem Westen gegenüber offene Russen ein schwerer Schlag. Das Goethe-Institut hat nicht nur Kulturveranstaltungen hier in Russland organisiert, sondern verbreitet vor allem auch die deutsche Sprache. Damit soll es nun bald vorbei sein. Aus Moskau, Ulf Mauder.
2: In dieser Woche hat es gleich zwei Angriffe auf die Stromversorgung gegeben, sowohl an einem Umspannwerk in Brandenburg als auch an einem Werk in Bergheim bei Köln. Die Ermittler gehen davon aus, dass beide Vorfälle auf verfassungsfeindliche Sabotage zurückzuführen sind. NRW-Innenminister Reul sprach am Abend im ZDF von deutlichen Parallelen bei den beiden Fällen. Die SPD-Bundestagsfraktion geht in Klausur. Sie will heute und morgen unter anderem über Veränderungen in der Arbeitswelt durch KI und neue Technologien beraten. Stargast ist Schauspieler und Entertainer Harpe Kerkeling.
4: Kerkeling tritt dort nicht etwa als Horst Schlemmer auf, um die Sozialdemokraten zu bespaßen. Es wird seriös. Sein Vortrag zur SPD-Klausur trägt den Titel »Alles Ansichtssache, wo die Toleranz in einer Demokratie ihre Grenzen hat und worauf es jetzt ankommt.« Mit Spannung wird erwartet, ob die Fraktion in ihrer Klausur klar Position bezieht zur geplanten Abschaffung der Rente mit 63 und zur zukünftigen Attestpflicht ab dem ersten Krankheitstag. Zwei Regierungsvorhaben, die die SPD bislang mitträgt, aber wohl gerne kippen würde. Uli Reitinger, Berlin.
2: Mit der Ehrung von Hollywood-Star George Clooney sind die 83. Filmfestspiele Venedig eröffnet worden. Der 65-Jährige erhielt bei der Eröffnungsgala den Goldenen Löwen für sein Lebenswerk. Eröffnet wurde das Festival anschließend mit dem neuen Film des britischen Trainspotting-Regisseurs Danny Boyle.
1: Das Wetter für Deutschland.
2: Die aktuelle Vorhersage des Deutschen Wetterdienstes. Meist bewölkt und gelegentlich etwas Regen, nach Norden teils kräftige Schauer. Vor allem im Umfeld von Nord- und Ostsee kann es auch mal ein Gewitter geben. Im äußersten Süden und Südwesten oft heiter und trocken mit Höchstwerten bis 29 Grad. Im Norden maximal 19 bis 23 Grad. Morgen ähnlich, verbreitet grau und regnerisch und einzelne Gewitter. Südlich von Main und Mosel meist sonnig und trocken bei Höchstwerten bis 32 Grad.
0: Guten Morgen zusammen, ich bin Marco Meichel. Und auch heute ist die Frage Bürostuhl oder Liegestuhl und am Mittag dann Kantine oder Hotelbuffet. Schönen Urlaub, wenn ihr noch habt und wenig Stress, wenn ihr schon wieder arbeitet. Mehr Spaß macht alles mit euren Lieblingsschlagern im Ohr. Los geht's jetzt mit Roland Kaiser und Stark.

0: Einen wunderschönen guten Morgen. Ich hoffe, ihr seid schon einigermaßen aufnahmefähig, weil auch heute Morgen wollen wir mit euch, wie schon die ganze Woche in der Früh, ein klein bisschen Gehirnschocking betreiben mit unserem kleinen allgemeinen Wissensquiz bei Radio Schlagerparadies. Und heute wird's ein bisschen medizinisch, um genau zu sein, orthopädisch. Ein erwachsener Mensch hat in der Regel 12 Paar Rippen, 2 Kniescheiben und ein Steißbein. Aus wie vielen Knochen besteht das menschliche Skelett insgesamt? Mal kurz überlegen. Also wenn ihr jetzt versucht habt nachzuzählen, dann seid ihr wahrscheinlich noch nicht fertig damit, weil dafür sind es tatsächlich ein paar Knochen zu viel. Holly, guten Morgen, wie viele sind es denn genau?
1: Geboren werden wir Menschen mit bis zu 300 Knochen.
0: Wow.
1: Ein 10-Jähriger hat dann nur noch 220 bis 250 Knochen. Bis wir erwachsen sind, haben wir in der Regel noch 206 Knochen. Das liegt daran, dass einige Knochen während des Wachstums zusammenwachsen. Der Mensch ist schon ein unglaublich ausgetüfteltes Projekt, oder?
0: Ja, auf jeden Fall. Und von mir gibt's jetzt noch den kleinen Funfact hinterher. Das menschliche Ohr, das hat genau 3 Knochen und die sollten jetzt eigentlich die ganze Zeit schon vibrieren. Wenn nicht, dann dürft ihr gern das Radio ein bisschen lauter drehen für Andrea Berg. Fürs Ohr, also jetzt ein Ohrwurm. Du hast mich 1000-mal belogen bei Radio Schlagerparadies.

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0: Christina Bach hier bei Radio Schlagerparadies am Donnerstagmorgen um 8:08. Ganz schön sexy und ganz schön sexy ist ganz schön gut. Und ganz schön schön ist es, dass ihr auch heute Morgen so viele Musikwünsche und Grüße reinschickt über die 06805 699 110.
1: Moin, hier ist der Mick. Ich wünsche euch allen einen schönen Donnerstag und ich hätte einen ganz besonderen Liedwunsch heute auf Baustelle. Und zwar würde ich mir gerne Italienische Sehnsucht von Oliver Frank wünschen. Dankeschön. Schöne Grüße an Dirk.

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1: Der Norden, der hat mal wieder die Regenkarte erwischt an diesem Donnerstag. Der Süden dafür den Sonnenschein-Joker. Im Norden Wolken und teilweise Schauer bei maximal 23 Grad. Richtung Süden wird es deutlich freundlicher, sonnig, trocken und mit bis zu 29 Grad auch sehr warm. Morgen am Freitag dann fast das gleiche Spiel. Nur der Süden, der legt nochmal eine Schippe obendrauf. Sonne und dann sogar bis zu 32 Grad. Ihr hört Radio Schlagerparadies und jetzt Michael Wendler. Das werde ich auch noch überleben. Einen schönen Start in den neuen Tag.
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0: Verlieb dich nicht in einen Heartbreaker, Annemarie Eilfeld zusammen mit DJ Herzbeat. Das ist der Mann mit dem Gespür für coole Beats. Und jetzt der Mann mit dem Gespür für die spannenden Sportthemen. Herbert Piede ist da. Schönen guten Morgen.
1: Hallo Marco.
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0: Ja, Bayern München hat gestern Abend als letzte Mannschaft die zweite Runde im DFB-Pokal erreicht. Herbert, überrascht mich jetzt ehrlich gesagt nicht, ne?
1: Nee, nicht besonders. Der Titelverteidiger hat sein Erstrundenspiel beim Zweitligisten VfL Osnabrück klar mit 4:1 gewonnen. Nach dem frühen Rückstand durch Robin Meissner wurden die Münchner ihrer Favoritenrolle gerecht. Harry Kane, Tom Bischoff, Michael Olise und nochmal Harry Kane per Elfmeter haben die Tore für die Bayern erzielt. Osnabrücks Torwart Jonas Krumrey am Sky-Mikrofon.
3: Und zwar klar, wir brauchen einen super Tag heute, um die Bayern zu schlagen, weil das ist eine unglaubliche Qualität. Hat dann am Ende leider nicht geklappt, aber haben es echt gut gemacht, alles reingeschmissen und leider nicht belohnt.
1: Die Bayern stehen damit wie auch alle anderen Erstligisten in der zweiten Runde. Das hat zuletzt vor 18 Jahren gegeben.
0: Ja, und eine überraschende und erfreuliche Nachricht gibt's noch vom Tennis.
1: Da hat die deutsche Nummer 2, Tatjana Maria, durch einen unerwarteten Sieg die zweite Runde der US Open erreicht. Die 39-Jährige hat sich mit 4:6, 6:1 und 6:2 gegen die frühere French Open-Siegerin Jelena Ostapenko aus Lettland durchgesetzt. Mhm. Ihre nächste Gegnerin ist die Tschechin Nikola Bartunkova, 34. der Weltrangliste. Tatjana Maria wird auf Rang 83 geführt und ist also auch in diesem Match krasse Außenseiterin.
0: Ja, das kommt mir bekannt vor. Ich bin, wenn es um Sport geht, immer krasser Außenseiter.

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0: Wir feiern diese Nacht.
1: Mitch Keller mit seiner neuen Radioschlagerparadies-Hymne Wir feiern diese Nacht. Und Luca feiert seine Mama, die hat heute nämlich Geburtstag. Happy Birthday. Er wünscht alles, alles Gute und gratuliert mit Daniela Alfinito. Dann ziehe ich meine Blue Jeans an.

0: Das ist aber nett von den beiden. Laura und Marc geben eine Runde Liebe aus zum Start in diesem Donnerstag und ich gebe eine Runde gute Laune aus, auch gleich in der nächsten Stunde. Schönen Start in den Tag. Es wird 9 Uhr.
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2: Ich bin Katrin Müller. Die Regierung in Moskau wird nach Angaben von Außenminister Lavrov die Goethe-Institute in Russland schließen. Es handle sich um eine Reaktion auf die angekündigte Schließung des russischen Hauses in Berlin, sagte er laut Nachrichtenagentur Interfax. Die Bundesregierung hatte die infolge des Fundes einer Sprengstoffdrohne auf dem Flughafen Leipzig-Halle angekündigt. Der Bundesverband der erneuerbaren Energien hat nach Angriffen auf das Stromnetz in Brandenburg und Nordrhein-Westfalen ein Backup-System für Notfälle im Stromnetz gefordert. Ein vollständiger Schutz sei schwierig, das System müsse so aufgestellt werden, dass Ausfälle weniger Auswirkungen haben, sagte Verbandspräsidentin Ursula Heinen-Esser der Rheinischen Post.
3: Bioenergie und Wasserkraftwerke zum Beispiel könnten nach einem Stromausfall ohne externe Stromversorgung schnell wieder hochgefahren werden. Und auch Batteriespeicher könnten im Ernstfall kurzfristig einspringen und Strom bereitstellen, sagt die Verbandspräsidentin. Es gehe in der aktuellen Lage darum, Risiken zu minimieren und die Auswirkungen so gering wie möglich zu halten. Der Bundesverband der Energie- und Wasserwirtschaft fordert außerdem mehr Überwachung sensibler Bereiche. Diana Kramer, Nachrichtenredaktion.
2: Vor einer möglicherweise entscheidenden Sitzung des VW-Aufsichtsrats ist die Zukunft mehrerer deutscher Werke höchst ungewiss. Medienberichten zufolge soll die Produktion in Emden und Zwickau 2031, im Werk Hannover 2032 und im Audi-Werk Neckarsulm 2034 auslaufen. Dagegen gibt es heftigen Widerstand.
4: Die IG Metall hat die Gerüchte, wonach das Aus für die Werke bereits beschlossen sei, als Zitat Quatsch zurückgewiesen. Der Aufsichtsrat kommt am Freitag zusammen. Zentrales Thema dürften die Zukunfts- und Sparpläne von VW-Chef Blume sein. Die rot-grüne Landesregierung in Niedersachsen will nach eigenen Angaben um alle vier Werke kämpfen. Auch die Ministerpräsidenten von Sachsen und Baden-Württemberg, Kretschmer und Özdemir, halten Schließungen nicht für ausgemacht. David Riemer, Nachrichtenredaktion.
2: Kurz vor der Landtagswahl reist Kanzler Merz erneut für einen Wahlkampftermin nach Sachsen-Anhalt. Er nimmt unter anderem in Leuna an einer Diskussion mit Ministerpräsident und CDU-Spitzenkandidat Schulze teil. Zuvor hatte Merz auch Mecklenburg-Vorpommern besucht und war in Kühlungsborn von Passanten ausgepfiffen und beschimpft worden.
1: Das Wetter für Deutschland.
2: Die aktuelle Vorhersage des Deutschen Wetterdienstes. Meist bewölkt und gelegentlich etwas Regen, nach Norden teils kräftige Schauer. Vor allem im Umfeld von Nord- und Ostsee kann es auch mal ein Gewitter geben. Im äußersten Süden und Südwesten oft heiter und trocken mit Höchstwerten bis 29 Grad. Im Norden maximal 19 bis 23 Grad. Morgen ähnlich, verbreitet grau und regnerisch und einzelne Gewitter. Südlich von Main und Mosel meist sonnig und trocken bei Höchstwerten bis 32 Grad.
0: Schönen Start in den Donnerstag wünscht euch Marco Meichel. Teilweise sind ja immer noch Sommerferien im Land. Viele sind also längst oder immer noch über alle Berge oder in den Bergen. Und wir haben immerhin einen Berg voll Arbeit. Und den bezwingen wir ganz easy dank so vieler geiler Schlager. Eloy de Jong ist gleich zum Beispiel am Start. Und davor jetzt erstmal Ramon Roselli mit Küss mich. Schönen guten Morgen allerseits.

0: Ihr Leute, Jong bei Radio Schlagerparadies im Radio. Und im Radio gibt's was richtig Spannendes ab nächsten Montag. Richtig oder falsch? Richtig, Gary Sahne aus dem Deutschland am Morgen-Team, ne?
1: Richtig, auf keinen Fall falsch. Guten Morgen, Marco.
0: Morgen.
1: Das wird super spannend und es wird vor allem auch ein super interessantes Erlebnis für die Hörerinnen und Hörer, weil wir haben jede Menge Schlager-Promis, die erzählen euch nächste Woche drei Geschichten aus ihrem Leben, aber nur eine davon stimmt. Die anderen beiden sind einfach frei erfunden. Und wenn es euch gelingt, rauszufinden, welche Story richtig ist, dann habt ihr die Chance auf zwei Tickets für den Radioschlagerparadies Winterspaß Ende Januar in Oberstaufen im Wert von über 1000 Euro.
0: Wow, die Tickets, die bekomme ich jetzt aber, glaube ich, nicht, Gary, weil du möchtest ja mit mir schon mal so eine Runde, richtig oder falsch, jetzt mit mir spielen, damit wir alle quasi schon mal grob wissen, wie der Hase läuft nächste Woche, ne?
1: Ja, das ist eine gute Idee, das machen wir.
0: Ja, okay.
1: Also, Story Nummer 1 von mir. Mhm. Ich habe Ende der 90er im Lotto gewonnen. Aha. Nach 10 Jahren Geld ausgeben und feiern wurde mir das aber irgendwie zu langweilig. Deshalb moderiere ich jetzt hier bei Radio Schlagerparadies. Aber ich gebe weiter fröhlich Geld aus.
0: Okay, also das ist deine erste Geschichte und ja, ich bin mal gespannt. Du hast noch zwei auf Lager, oder? Ich überlege jetzt mal. Ja.
1: Ja, es sind ja drei.
0: Ja, ja, genau.
1: Also fehlen noch zwei. Story Nummer 2 von mir. Ich war in den 80er Jahren schon als Jugendlicher sehr erfolgreich im Breakdance. Ich war unter anderem Saarlandmeister der Bravo Breakdance Sensation in der Kategorie Solo Breakdance und Electric Boogie. Das ist meine Story Nummer 2.
0: Aha, okay.
1: Kannst du dir das vorstellen? Der Saarland macht eine Kopfpirouette.
0: Ich wollte gerade sagen, ich will dir nicht so nahe treten, aber ich kann es mir nicht wirklich vorstellen bei dir.
1: Vielleicht Story Nummer 3. Ich habe mal ein Kinderbuch geschrieben mit dem Titel Halt durch, bald bist du auch alt, aber es wurde nie veröffentlicht.
0: Okay, also jetzt mal ganz ehrlich, es ist nicht einfach, wobei ich das wie gesagt mit dem Tanzen ausschließe. Ich gehe jetzt mal von aus, die Story 3 mit dem Kinderbuch, die könnte stimmen. Das sage ich jetzt einfach so.
1: Mhm, liegst daneben.
0: Oh.
1: Ist falsch.
0: Dann war es das. Dann war es das mit dem Lotto. Das zweite kann es ja nicht sein mit dem Tanzen.
1: Auch falsch. Richtig ist, dass ich als Jugendlicher tatsächlich sehr erfolgreich im Breakdancing war.
0: Das ist nicht dein Ernst.
1: Doch, ich habe die Bravo Breakdance Sensation in der Kategorie Solo Breakdance und Electric Boogie gewonnen. Damals, das war ziemlich sportlich. Das war mit Landes- und Bundessiegern, also wirklich anspruchsvoll.
0: Wow.
1: Danach war ich auch in ein paar Musikvideos so im Hintergrund zu sehen, weil die mich dann gebucht haben.
0: Gary, ich hätte das nicht von dir erwartet. Also wirklich Wahnsinn. Cool, ja. Also ich wäre gescheitert.
1: Backspin geht heute noch, aber Kopfpirouette, das traue ich mich nicht mehr.
0: Okay, dann würde ich mal sagen, du tanzt jetzt einfach auch mal beim nächsten Hit so ein bisschen mit hier und vielleicht kann ich mir was abschauen von dir zu Vanessa Mai und ich fall in love. Gibt's jetzt bei uns. Oh.

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Mit einem Hulapalu rein in den Donnerstag. Schönen guten Morgen, ihr hört Radio Schlagerparadies. Martin ist auch schon am Start. Er grüßt den Engbert und schreibt über unsere Homepage schlagerparadies.de ein Hoch auf unseren FC Bayern. Und ich grüße auch alle Schlagerfans. Und das ist der Musikwunsch. Tom Astor soll es sein. Aus den 90ern.

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1: Im Norden eher Wolken und teilweise auch Schauer heute tagsüber. Das Ganze bei bis zu 23 Grad. Im Süden dagegen richtig schön. Da freuen wir uns heute auf viel Sonne. Es bleibt trocken und da wird es nochmal richtig sommerlich mit bis zu 29 Grad. Morgen am Freitag bleibt das Wetter ähnlich verteilt. Also im Norden Wolken und oft auch mal nass. Im Süden dagegen wieder sonnig. Und da geht es dann sogar nochmal auf bis zu 32 Grad hoch. Einen schönen Vormittag. Ihr hört Radio Schlagerparadies im Studio Marco Maichl und ich freue mich jetzt gemeinsam mit euch auf Jay Alexander. Gibt es noch uns?
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0: Schönen Donnerstag mit Radio Schlagerparadies und Helene Fischer. So heißt ihr neuer Hit und der kommt super an bei euch. So gut kommt er an, dass sich Helene damit seit mittlerweile 12 Wochen ohne Unterbrechung auf Platz 1 an der Spitze der deutschen Airplay-Charts hält. Sensationell, das muss ihr wirklich erstmal einer nachmachen. Welche Hits kommen sonst noch richtig gut an bei euch? Verratet mir einfach. Schickt mir eine WhatsApp-Sprachnachricht ins Studio an die 06805-699-110. Dann spiele ich die gern für euch.
1: Hallo, schönen guten Morgen, da ist Roland. Ich wünsche mir für meine Frau Claudia, mit der ich mittlerweile 28 Jahre verheiratet bin, 3 wundervolle Kinder habe, das Lied von Dirk Busch, die beißt und kratzt, und das ist das Beste, was mir in meinem Leben passiert ist. Vielen Dank und schöne Grüße.
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0: an die Borg aus den 80ern hier bei Radio Schlagerparadies und die berühmten drei Worte. Ich überlege jetzt schon die ganze Zeit, was sind denn eigentlich diese berühmten drei Worte? Vielleicht der Kaffee ist fertig, wobei das wären fast vier. Oder bald ist Wochenende, vielleicht aber auch einfach nur Frank Neuenfels kommt. Schönen guten Morgen. Ja.
1: Guten Morgen, Marco. Ich habe gedacht, du hast es mir jetzt mit Musik gesagt, ne?
0: Ach so.
1: Ich liebe dich.
0: Ja, natürlich mag ich dich, Mensch. Ich freue mich doch, dass du jetzt übernimmst. Nicht nur, weil ich dann bald Feierabend habe, sondern weil ich dir auch sehr gerne zuhöre. Und du hast bestimmt Spannendes vor heute wieder.
1: Ja, großartig. Also wir hören in der kommenden Stunde einmal rein in das neue Album von Alessa. Machen wir die ganze Woche ja schon, aber da gibt's auch einen schönen Titel gleich. Und dann habe ich einen Rekordversuch der ganz besonderen Art. Ob man den braucht oder nicht, klären wir nach 10.
0: Also Frank Neuenfels heute rekordverdächtig unterwegs. Mhm. Ich wünsche euch viel Spaß, einen schönen Tag und wir hören uns dann natürlich gerne wieder morgen früh ab 5. Bist du da eigentlich schon wach oder schläfst du um 5 noch?
1: Sag mal, geht's noch?
0: Ja, ich kann ja mal nachfragen, oder?

0: Es ist sehr genau 10 Uhr.
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2: Ich bin Katrin Müller. Die Spritpreise hatten wieder deutlich zugelegt. Gestern erreichte der Preis für Superbenzin der Sorte E10 dann einen Höchststand. Der Preis für einen Liter stieg im bundesweiten Tagesdurchschnitt auf gut 2,21 Euro und übertraf damit den bisherigen Rekord von rund 2,20 Euro aus dem März 2022, heißt es vom ADAC. Hintergrund sind die jüngsten militärischen Auseinandersetzungen im Irankrieg. Nach Angriffen auf das Stromnetz in Südbrandenburg und Nordrhein-Westfalen geht die Suche nach dem Motiv und den Tätern weiter. Wer dahinter steckt, ist weiter unklar. Die Ermittler sehen aber Parallelen.
3: Die Ermittler gehen davon aus, dass beide Vorfälle auf verfassungsfeindliche Sabotage zurückzuführen sind. Während die Ermittlungen noch laufen, werden die Rufe lauter, mehr in den Schutz der kritischen Infrastruktur zu investieren. Gefordert werden zum Beispiel mehr Rechte für Betreiber und ein Backup-System für Notfälle im Stromnetz. Fiona Reinhardt, Nachrichtenredaktion.
2: Russland schließt nach Angaben von Außenminister Lavrov das Goethe-Institut in Russland. Es handle sich um eine Reaktion auf die angekündigte Schließung des russischen Hauses in Berlin infolge des Fundes einer Sprengstoffdrohne auf dem Flughafen Leipzig-Halle. Das sagte Lavrov laut Agentur Interfax.
4: Das Goethe-Institut hier in Russland ist eine der wenigen noch verbliebenen deutsch-russischen Verbindungen in Krisenzeiten. Filialen gibt es nicht nur hier in Moskau, sondern auch in St. Petersburg und Jekaterinburg. Dass es nun geschlossen wird, ist vor allem für viele europafreundliche und dem Westen gegenüber offene Russen ein schwerer Schlag. Das Goethe-Institut hat nicht nur Kulturveranstaltungen hier in Russland organisiert, sondern verbreitet vor allem auch die deutsche Sprache. Damit soll es nun bald vorbei sein. Aus Moskau, Ulf Mauder.
2: Mauersegler, Schwarzmilane, Nachtigallen, viele Vogelarten sind schon gen Süden gezogen oder gerade unterwegs. Der große Vogelzug steht aber noch bevor. Derzeit sammeln sich erste Kraniche an ihren großen Rastplätzen im Nordosten von Deutschland. Laut Experten gibt es hierzulande mehr als 13.000 Brutpaare. Und bis Oktober rasten für den Herbstzug dann mindestens 200.000 bis 300.000 Kraniche gleichzeitig. Die meisten davon aus Skandinavien, Polen und dem Baltikum.
1: Das Wetter für Deutschland.
2: Zum Wetter, die aktuelle Vorhersage des Deutschen Wetterdienstes. Den Tag über bleibt es im Norden bedeckt und teils regnerisch bei maximal 23 Grad. Im Süden ist es dagegen heiter und trocken bei Werten bis 29 Grad. Morgen ähnlich, im Norden Wolken und oft Regen bei höchstens 24 Grad. Im Süden wieder viel Sonne und Temperaturen bis 32 Grad. Am Wochenende ist es dann verbreitet freundlich und oft sonnig. Es kann aber auch immer mal einzelne Schauer geben.
5: Schlagerparadies. Kleiner Nachtrag von mir. Nicht, es kann einzelne Schauer geben. Hier gießt es aus Eimern. Ich bin Frank Neuenfels. Trotzdem einen guten Morgen.
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Schlager-Titan bei Radio Schlagerparadies. Bernhard Brink war das, du und ich. Einen schönen guten Morgen, Vormittag, je nach Lust und Laune, wie ihr gerade mögt. Aber ihr hört Radio Schlagerparadies und das ist schon mal der perfekte Start in diesen Donnerstag. Sehr gerne auch mit euren Musikwünschen. Und da grüßen wir ganz herzlich mal nach Baden-Württemberg, beziehungsweise Baden-Württemberg grüßt uns in Form von Simon Reiser aus Waldbronn. Der Simon hört uns dort zu über DAB und schreibt über schlagerparadies.de Grüße an Kevin, welcher gerade mit im Büro sitzt und die Urlaubsvertretung von unseren zwei Kollegen kompensiert. Mit Radio Schlagerparadies, schreibt der Simon weiter, geht alles einfacher. Freuen wir uns drüber. Vielen, vielen Dank, lieber Simon, für Gruß und Wunsch. Und hier ist dein Lieblingslied, Ute Freudenberg, gemeinsam mit dem wunderbaren Christian Leis und die Augen eines Spielers.

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0: Schlagerparadies Maria Voskania war das erster, letzter Kuss. Seit mehreren Wochen geben sich ihre Titel in unserer Top-Rotation schon die Klinke in die Hand. Alessa hat sich nach 5-jähriger Pause mit einem Wahnsinnsalbum zurückgemeldet. Spielerin heißt es. Und gleich die ersten beiden Singles haben es auf Anhieb in die Top 10 der Airplay-Charts geschafft. Einer davon ist ihr aktueller Titel Zwischen deinen Zeilen. Für Alessa ist das ein ganz besonderer Song.
1: Zwischen deinen Zeilen, das hat für mich eigentlich eine sehr besondere Bedeutung, weil es so eine Leichtigkeit besitzt, eine Eingängigkeit. Und es erzeugt auch so fröhliche Gefühle, obwohl es ein bisschen frech sarkastisch ist vom Text. Aber trotzdem, es nimmt mich immer mit, es macht mich fröhlich. Wenn ich es höre, bin ich immer in guter Laune. Und ich finde, manchmal braucht es das auch im Alltag, dass man durch einen Titel so richtig in gute Stimmung kommt.
0: Ja, genau, von dieser guten Stimmung lassen wir uns gleich auch gemeinsam anstecken. Zuerst verrät uns Alessa aber, was uns auf dem 18-Titel starken Album noch so alles erwartet.
1: Auf alle Fälle ist es sehr vielseitig. Ich habe viele Geschichten verarbeitet, die aus meinem Leben stammen, aber auch aus dem Leben anderer, die ich erzählt bekommen habe oder beobachtet habe. Im Grunde halt, was sich im Leben so bietet und welche Spiele sozusagen gespielt werden. Und aus diesem Grund heißt das Album ja auch so, weil ich irgendwo auch spielerisch an die Dinge rangehe mittlerweile.
0: Na, dann hören wir doch gemeinsam mal rein in die aktuelle Single Zwischen deinen Zeilen vom neuen Album Spielerin. Unser Albumtipp der Woche kommt von Alessa. Hier bei Radio Schlagerparadies am Donnerstagmorgen 10:22 Uhr.

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Jay Kahn und seine Jungs von Team 5 mit Ayo hier bei Radio Schlager Paradies. Ich bin mir nicht ganz sicher, ob der Kaiser, Roland Kaiser, jemals in einer Boygroup mitgesungen hat. Wahrscheinlich nicht. Aber den haben wir jetzt für euch im Programm mit Kurios. Das Ganze als Musikwunsch über schlagerparadies.de. Aus Aachen hat sich Lukas Rei gemeldet und schreibt: Ich wünsche euch einen schönen Vize-Freitag. Besondere Grüße an meine KollegenInnen. Sebastian und Steffi im Büro in Aachen. Na, dann schicken wir doch mal ganz herzliche Grüße in diese wunderschöne Stadt. Hier ist Radio Schlagerparadies und jetzt singt der Kaiser mit Kurios.

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hörst den Ort irgendwann vielleicht bei Radio Schlagerparadies. Es gibt ja so Rekordversuche, da denkst du dir, macht das jetzt unbedingt Sinn? Dieser hier macht auf jeden Fall Sinn. In Schwerin wird kräftig gedrückt und zwar für einen Weltrekord. 80 Stunden lang wollen Freiwillige ohne Pause eine Übungspuppe mit Herzdruckmassage bearbeiten. Na, das kennen wir alle noch vom Erste-Hilfe-Kurs. Ist nicht ganz unanstrengend. Die ganze Geschichte hat auch einen ernsten Hintergrund. Damit soll auf den plötzlichen Herztod aufmerksam gemacht werden. Denn in Deutschland erleidet alle 4 Minuten ein Mensch einen Herz-Kreislauf-Stillstand. NRW hält aktuell noch den Rekord mit 72 Stunden Dauerreanimierung. Jetzt möchte Schwerin noch einen drauflegen mit 80 Stunden. Also ich wette, nach 80 Stunden, Freunde, da fängt diese Puppe wirklich an zu leben, oder? La Fee für euch mit Halt mich fest. Einen schönen Donnerstag.

In der kommenden Stunde öffnen wir mal die Radio-Schlager-Paradies-Spielekiste. Könnt ihr sehr gespannt sein, was für ein schönes Game sich heute da drin versteckt. Außerdem die beste Musik, unter anderem Juliane Werding ist am Start. Wir haben Nick P. mit dabei, Gabi Baginski mit einem richtig schönen Klassiker, die Palldauer mit einem Song. Also da ist jede Menge Musik drin. Jetzt noch Heinz-Rudolf Kunze bei uns, dann die News und dann sind wir ganz schnell wieder bei euch. Bis gleich hier bei Radio Schlagerparadies.

0: Es ist 11 Uhr.
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2: Ich bin Katrin Müller. Nachdem wieder auf Flammen des Irankriegs sind die Spritpreise erneut gestiegen. Superbenzin der Sorte E10 kostete laut ADAC im bundesweiten Tagesdurchschnitt gestern etwa 2,21 Euro pro Liter. Das ist ein neuer Höchststand und übertraf den bisherigen Rekord aus März 2022.
3: Die USA hatten vor wenigen Tagen ihre Angriffe auf den Iran wieder aufgenommen. Der wiederum reagiert mit Gegenangriffen und diese neue Eskalation hat die Rohölpreise wieder in die Höhe getrieben. Obendrauf kommt das Niedrigwasser am Rhein. Das sorgt für höhere Transportkosten und auch das macht sich an den Preisen an der Tanksäule bemerkbar. Autofahrer müssen also weiterhin tiefer in die Tasche greifen und Entlastung ist nicht in Sicht. Eine Neuauflage des Tankrabatts, der bis Ende Juni galt, hat die Bundesregierung bisher abgelehnt. Fiona Reinhardt, Nachrichtenredaktion.
2: Bundesaußenminister Wadephul hat die von Moskau angekündigte Schließung der Goethe-Institute in Russland bedauert. Das Goethe-Institut mache sich jeden Tag um Kulturbeziehungen und gesellschaftlichen Austausch zwischen Russland und Deutschland verdient. Die nun von Moskau angekündigte Maßnahme sei sehr bedauerlich, denn sie schade den Beziehungen weiter, kritisierte Wadephul. Nach einer Brandattacke auf eine Baustelle in München vermutet das Bayerische Landeskriminalamt einen Anschlagsversuch gegen ein Unternehmen aus dem Rüstungsbereich. Es handelt sich dabei wohl um Rode und Schwarz. Es werde wegen eines politischen Hintergrunds ermittelt, sagte ein Sprecher des LKA.
4: Ein Zeuge hatte gegen Mitternacht die Polizei alarmiert, weil aus einem Auto Brandsätze geworfen worden sind. Einer davon hat im Bereich von Baucontainern gezündet. Einen weiteren haben Spezialkräfte unschädlich gemacht. Wenig später wurden in der Nähe eine 28-jährige Frau und ein 38-jähriger Mann aus Bulgarien festgenommen. Das Betriebsgelände selbst sei nicht betroffen gewesen, sagte eine Konzernsprecherin der ARD. Aus München, Sebastian Will.
2: Mehr Geld und einige Extras. Tarifverträge zahlen sich laut einer Studie der gewerkschaftlichen Hans-Böckler-Stiftung für Auszubildende besonders aus. Nach einer Auswertung des WSI-Tarifarchivs liegen im ersten Ausbildungsjahr die Vergütungen in 20 untersuchten Tarifbranchen gut 440 Euro über dem gesetzlich festgelegten Minimum. Die Differenz bleibt über die gesamte Ausbildungsdauer ungefähr gleich.
1: Das Wetter für Deutschland.
2: Zum Wetter, die aktuelle Vorhersage des Deutschen Wetterdienstes. Den Tag über bleibt es im Norden bedeckt und teils regnerisch bei maximal 23 Grad. Im Süden ist es dagegen heiter und trocken bei Werten bis 29 Grad. Morgen ähnlich, im Norden Wolken und oft Regen bei höchstens 24 Grad, im Süden wieder viel Sonne und Temperaturen bis 32 Grad. Am Wochenende ist es dann verbreitet freundlich und oft sonnig, es kann aber auch immer mal einzelne Schauer geben.
0: Ich finde ja, dass dieser Mann einen der besten Stimmen hat im deutschen Schlager. Mike Leon Drosch, damit legen wir los. Ich bin Frank Neuenfels, hallo.
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sang Lukas Cordalis hier bei Radio Schlager Paradies. Wir schauen in die Gruß- und Wunschbox, da ist echt jede Menge los. Auch ihr könnt eure Grüße und Wünsche dort abgeben unter schlagerparadies.de. Das geht aber auch noch viel fixer und viel moderner, wenn ihr Lust habt, über unsere kostenlose Radio Schlager Paradies App. Aus Dohna in Sachsen habe ich Post bekommen von Andrea Schillhahn. Sie schreibt, ich bin mit meinem Mann Thomas auf dem Weg nach Brandenburg in den Kurzurlaub. Ich grüße ihn ganz herzlich und wünsche uns beiden eine schöne Zeit. Vielen Dank, liebe Andrea. Dann wünschen wir von Radio Schlager Paradies, dass ihr sehr sicher und gesund an euer Ziel kommt. Einen schönen Urlaub und mit Forsberg und Halten, da versüßen wir euch jetzt die Fahrzeit.

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1: Uta Bresan hier bei Radio Schlagerparadies. Die Liebe hat dich auserwählt. GTA, GTA, Grand Theft Auto, egal wie ihr dieses beliebte Open-World-Spiel nennt. Seit fast 30 Jahren spielen das jung und alt. Im Jahr 1997 ist Teil 1 rausgekommen, Teil 5 vor 13 Jahren, also im Jahr 2013. In diesem Jahr soll nach langem Warten endlich Teil 6 released werden. Die Gaming-Welt schaut gespannt seit Monaten auf das Veröffentlichungsdatum, denn das wird immer wieder verschoben. Was uns bei GTA 6 erwartet, das weiß mein Kollege Jonas Gehm.
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1: Vice City, Palmen, Traumstrände, schnelle Autos. Eigentlich der perfekte Ort für einen entspannten Urlaub. Blöd nur, dass bei GTA 6 vermutlich schon auf dem Weg vom Flughafen irgendwas eskaliert. Grand Theft Auto 6 führt uns zurück ins moderne Vice City und in den fiktiven US-Bundesstaat Leonida. Im Mittelpunkt stehen Lucia und Jason. Ein krummes Ding geht schief und die beiden geraten mitten in eine kriminelle Verschwörung.
2: Come to Fields Avenue Nation today. 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
1: Typisch GTA wartet eine riesige offene Spielwelt. Herumfahren, Orte entdecken, Missionen erledigen oder einfach schauen, wie viel Chaos man anrichten kann, bevor die Polizei auftaucht. Und davon bietet das sonnige Vice City offenbar reichlich. Das Blöde ist nur, noch können wir Vice City lediglich aus der Ferne bewundern. GTA 6 erscheint am 19. November 2026 für PlayStation 5 und Xbox Series X und S voraussichtlich. Die Termine werden von Woche zu Woche nach hinten geschoben. Bis dahin gilt also Füße stillhalten, denn wenn GTA 6 losgeht, dürfte es mit der Ruhe ohnehin vorbei sein.
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0: Sandra Hofmann hier bei Radio Schlagerparadies. Für immer ja, sagen wir auch zu euren Musikwünschen und Grüßen. Der nächste hat mich erreicht über unsere Homepage schlagerparadies.de aus Niedersachsen. Genau genommen aus Nordhorn. Marvin Snyders wohnt dort, empfängt uns über DAB und grüßt ganz herzlich die Gärtnerkollegen Martin und Maurice. Er schreibt, ich hoffe, ihr habt heute viel Spaß bei der Arbeit. Wir sehen uns beim Angeln am Wochenende. Das wird super, schreibt er, mit der Musik von Matthias Reim. Halleluja.
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0: Dominik P., Gloria, hier ist Radio Schlagerparadies. Stellt euch vor, ihr sitzt gemütlich im ICE auf der Fahrt von München nach Dortmund, nehmt einen Schluck aus einem semi-leckeren Kaffee aus dem Bordbistro und plötzlich geht bei 200 Sachen eine Waggontür auf. Jemand Unbekanntes hat einfach die Notentriegelung der Tür betätigt. Der Lokführer reagierte sofort und brachte den Zug vor einem Tunnel zum Stehen. Zum Glück wurde niemand verletzt. Die 238 Reisenden mussten allerdings aussteigen. Na, und der Vorfall sorgte bei 125 Zügen in Deutschland für insgesamt fast 6.000 Minuten Verspätung. Echt krass. Also wie sauer kann man denn werden, nur weil man im Bordbistro keine Pommes bekommen hat?
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Weihnachten ist für die Fans von Helene Fischer gerettet, wie wir euch ja hier bei Radio Schlagerparadies schon mal erzählt haben. Die Sängerin kommt auch 2026 wieder mit ihrer großen Weihnachtsshow ins ZDF. Und jetzt heißt es, ran an die Tickets, Freunde. Der Vorverkauf startet morgen am 4. September. Mitglieder des Helene Fischer Fanclubs haben dabei eine Stunde Vorsprung, bevor anschließend die Ticketmaster-Kunden an der Reihe sind. Wer sich schon mal auf die Jagd nach dem perfekten Platz vorbereiten möchte, der kann das ab sofort tun. Der Saalplan ist bereits online. Also Augen auf, Lieblingsplätze aussuchen und morgen schnell sein, denn bei Helene Fischer dürfte der One auf die Tickets wieder ordentlich Fahrt aufnehmen. Wir drücken euch beide Daumen.

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1: Ich bin Katrin Müller. Die Spritpreise hatten wieder deutlich zugelegt. Gestern erreichte der Preis für Superbenzin der Sorte E10 dann einen Höchststand. Der Preis für einen Liter stieg im bundesweiten Tagesdurchschnitt auf gut 2,21 Euro und übertraf damit den bisherigen Rekord von rund 2,20 Euro aus dem März 2022, heißt es vom ADAC. Hintergrund sind die jüngsten militärischen Auseinandersetzungen im Irankrieg. Nach Angriffen auf das Stromnetz in Südbrandenburg und Nordrhein-Westfalen geht die Suche nach dem Motiv und den Tätern weiter. Wer dahinter steckt, ist weiter unklar. Die Ermittler sehen aber Parallelen.
2: Laut den Behörden wurden in beiden Fällen in der Nähe der Angriffe Abschussvorrichtungen und Pyrotechnik gefunden und die seien schon länger dort installiert gewesen. Es ist also ein Muster zu erkennen, aber ob es wirklich einen Zusammenhang gibt und wer dahinter steckt, muss noch geklärt werden. Ein Bekennerschreiben liege noch nicht vor. Die Ermittler gehen davon aus, dass beide Vorfälle auf verfassungsfeindliche Sabotage zurückzuführen sind. Während die Ermittlungen noch laufen, werden die Rufe lauter, mehr in den Schutz der kritischen Infrastruktur zu investieren. Gefordert werden zum Beispiel mehr Rechte für Betreiber und ein Backup-System für Notfälle im Stromnetz. Fiona Reinhardt, Nachrichtenredaktion.
1: Russland schließt nach Angaben von Außenminister Lavrov das Goethe-Institut in Russland. Es handle sich um eine Reaktion auf die angekündigte Schließung des russischen Hauses in Berlin infolge des Fundes einer Sprengstoffdrohne auf dem Flughafen Leipzig-Halle. Das sagte Lavrov laut Agentur Interfax.
3: Das Goethe-Institut hier in Russland ist eine der wenigen noch verbliebenen deutsch-russischen Verbindungen in Krisenzeiten. Dass es nun geschlossen wird, ist vor allem für viele europafreundliche und dem Westen gegenüber offene Russen ein schwerer Schlag. Das Goethe-Institut hat nicht nur Kulturveranstaltungen hier in Russland organisiert, sondern verbreitet vor allem auch die deutsche Sprache. Damit soll es nun bald vorbei sein. Aus Moskau, Ulf Mauder.
1: Mehr Geld und einige Extras. Tarifverträge zahlen sich laut einer Studie der gewerkschaftlichen Hans-Böckler-Stiftung für Auszubildende besonders aus. Nach einer Auswertung des WSI-Tarifarchivs liegen im ersten Ausbildungsjahr die Vergütungen in 20 untersuchten Tarifbranchen gut 440 Euro über dem gesetzlich festgelegten Minimum. Die Differenz bleibt über die gesamte Ausbildungsdauer ungefähr gleich.
0: Das Wetter für Deutschland.
1: Zum Wetter, die aktuelle Vorhersage des Deutschen Wetterdienstes. Meist bewölkt und gelegentlich etwas Regen, nach Norden teils kräftige Schauer. Vor allem im Umfeld von Nord- und Ostsee kann es auch mal ein Gewitter geben. Im äußersten Süden und Südwesten oft heiter und trocken mit Höchstwerten bis 29 Grad. Im Norden maximal 19 bis 23 Grad. Morgen ähnlich, verbreitet grau und regnerisch und einzelne Gewitter. Südlich von Main und Mosel meist sonnig und trocken bei Höchstwerten bis 32 Grad.
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5: Bestes italienisches Temperament jetzt mit Rosanna Rocci. Ich bin Frank Neuenfels. Euch allen klasse Donnerstag.
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0: Stefan Dedel und die Aufdreher. Frühstücksschlacht, wow, machen wir einen Brunch draus oder vielleicht schon Mittagessen, je nachdem. 12.10 Uhr haben wir es gleich hier bei Radio Schlagerparadies. Und ihr macht von der Möglichkeit sehr häufig Gebrauch, eure Titel zu wünschen, eure Grüße auf den Weg zu bringen. Das geht über schlagerparadies.de, das geht über unsere kostenlose App oder wie es der nächste Hörer getan hat. Ihr schickt mir bitte hier ins Studio eine WhatsApp-Sprachnachricht an folgende Telefonnummer 06805 699 110. Hallo.
1: Hallo Schlagerparadies-Team. Hier ist der Dominik aus dem schönen Sachsen. Ich wünsche mir Roger Whittaker ein bisschen Paloma in den Stereo Remix. Grüße damit Jürgen Hildebrand, den besten Dachdecker, Schieferdecker, den es gibt. Steffen Blasius, den besten Trockenbauer, Mucho Junior, den beklopptesten Saarbrücken-Fan, den es gibt. Und alle, die mich kennen. Macht weiter so.

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1: Radio Schlagerparadies, das war unsere neue Hymne, gesungen von Mitch Keller. Babyschale, Reboarder, Isofix, Ice Ice. Wer einen Kindersitz kaufen will, also der landet schnell in einem kleinen Begriffsdschungel. Dabei geht es um viel mehr als nur ein gutes Testergebnis. Denn der Sitz muss zum Kind passen, ins eigene Auto passen und vor allem richtig eingebaut sein. Dass selbst 2026 noch einiges dabei schief gehen kann, zeigen auch aktuelle Tests. Der ADAC rät deshalb ausdrücklich dazu, Kind und Auto beim Kauf mitzunehmen und den Sitz vorab Probe einzubauen. Worauf es besonders ankommt, weiß Carina Bellomo von der Zeitschrift Auto Straßenverkehr.
2: Was die Anwendung angeht, da liegen die häufigsten Fehler, denn zum Beispiel liegen da Gurte zu locker an, sind verdreht oder verlaufen falsch. Gerade bei älteren Kindern kommt hinzu, dass sie sich selbst anschnallen und dass das von den Eltern nicht konsequent kontrolliert wird. Außerdem sind Kindersitze oft falsch installiert. Was auch ein Fehler ist, die Kids zu früh in die nächstgrößere Version zu setzen oder der Einfachheit halber nur simple Sitzerhöhungen zu nutzen, die dem Kind keinen guten Seitenaufprallschutz bieten. Auch falsch eingestellte Längen der Rückenlehnen oder zu dicke Kleidung, die dann eben zu einer Gurtlose führt, sind gefährlich.
1: In Deutschland gilt die Kindersitzpflicht grundsätzlich bis zum 12. Geburtstag oder bis das Kind 1,50 Meter groß ist. Der Sitz sollte regelmäßig an die Körpergröße angepasst werden, sagt die Expertin.
2: Als erstes sitzen die Kleinen in der Babyschale entgegen der Fahrtrichtung bis mindestens zum 15. Monat. Dann kommt der klassische Kindersitz und wenn das Kind es zulässt, dann ist es sogar bis zum 3. oder 4. Lebensjahr ratsam, weiterhin das Kind rückwärts fahren zu lassen, weil es einfach am sichersten ist. Und wenn das Kind dann zu groß wird, reicht theoretisch eine Sitzerhöhung, wie vorher erwähnt, aber Experten raten dann zu Modellen mit einer Rückenlehne, die auch einen Seitenhalt bieten. Und viele dieser Modelle sind auch so gestaltet, dass sie mitwachsen. Das heißt, dass man Rückenlehnen auch zum Beispiel vergrößern kann um einen gewissen Spielraum. Das heißt, es braucht jetzt nicht jedes Jahr einen neuen Sitz, aber so diese drei Phasen gibt es auf jeden Fall.
1: Beim Kindersitz zählt also nicht nur das Prüfsiegel auf der Seite. Entscheidend ist, dass Sitz, Kind und Auto wirklich zusammenpassen und dass beim Einbau und Anschnallen alles richtig sitzt. Deshalb lieber einmal mehr kontrollieren, denn selbst ein sehr guter Kindersitz kann nur dann schützen, wenn er auch korrekt benutzt wird. Sicher an Bord. Dankeschön für die Infos an Carina Bellomo von der Zeitschrift Auto Straßenverkehr für Radio Schlagerparadies.
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Hier ist Radio Schlagerparadies. Ich habe Post bekommen aus dem Norden Bayerns, aus Bamberg, von Martin Wünsche. Und bei Martin ist der Nachname Programm, denn er hat sich gemeldet über schlagerparadies.de mit einem Gruß an seine Arbeitskollegin Sandra. Er schreibt: Alles Gute zum Geburtstag und ich hoffe, sie hört im Büro nebenan weiterhin fleißig Radio Schlagerparadies. Na, dann, lieber Martin, hoffen wir das auch und wünschen Sandra ein kräftiges Happy Birthday und alles Liebe zu deinem Ehrentag mit der Musik von Ben Zucker und der Sonne entgegen. Können wir gerade gut gebrauchen, nämlich hier regnet es ein bisschen.

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Leute, Jong, stärker hier bei Radio Schlagerparadies. Und hier wurde es für die Feuerwehr in Dresden, ich sag's mal, ziemlich schlüpfrig. Ein 52-Jähriger hatte sich einen Edelstahlring angelegt und bekam ihn am nächsten Tag am besten Stück einfach nicht mehr ab. Also rückten Feuerwehr und Rettungsdienst mit 8 Einsatzkräften an. Mit so einer kleinen Miniflex wurde der Ring vorsichtig an 2 Stellen durchtrennt, um das Material nicht zu erhitzen. Wurde dabei das beste Stück kontinuierlich mit Wasser gekühlt. Also man kennt das Prinzip aus der Küche, ne? Das gute alte Nudelabschrecken. In so einem Moment hat man als Mann wirklich nur einen Wunsch an den Feuerwehrmann. Bitte, bitte nicht niesen. Na, zum Glück ging alles glimpflich aus, aber wenn 8 Leute gleichzeitig an einem Mann rumschrauben, sah das eher aus wie so ein Boxenstopp bei der Formel 1. Kopfkino aus.

46 Jahre alt und immer noch gut. Truckstop, der wilde, wilde Westen. In der kommenden Stunde testen wir hier bei Radio Schlagerparadies mal wieder euer Allgemeinwissen. Schöne Frage, hat sich die Redaktion da ausgesucht. Und jetzt haben wir noch Norman Langen für euch, dann die News. Und dann sind wir schon wieder da mit bester Musik hier bei uns. Also schön dabei bleiben.

0: Es ist 13 Uhr.
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2: Ich bin Katrin Müller. Nachdem wieder auf Flammen des Irankriegs sind die Spritpreise erneut gestiegen. Superbenzin der Sorte E10 kostete laut ADAC im bundesweiten Tagesdurchschnitt gestern etwa 2,21 Euro pro Liter. Das ist ein neuer Höchststand und übertraf den bisherigen Rekord aus März 2022.
3: Die USA hatten vor wenigen Tagen ihre Angriffe auf den Iran wieder aufgenommen. Der wiederum reagiert mit Gegenangriffen und diese neue Eskalation hat die Rohölpreise wieder in die Höhe getrieben. Obendrauf kommt das Niedrigwasser am Rhein. Das sorgt für höhere Transportkosten und auch das macht sich an den Preisen an der Tanksäule bemerkbar. Autofahrer müssen also weiterhin tiefer in die Tasche greifen und Entlastung ist nicht in Sicht. Eine Neuauflage des Tankrabatts, der bis Ende Juni galt, hat die Bundesregierung bisher abgelehnt. Fiona Reinhardt, Nachrichtenredaktion.
2: Bundesaußenminister Wadephul hat die von Moskau angekündigte Schließung der Goethe-Institute in Russland bedauert. Das Goethe-Institut mache sich jeden Tag um Kulturbeziehungen und gesellschaftlichen Austausch zwischen Russland und Deutschland verdient. Die nun von Moskau angekündigte Maßnahme sei sehr bedauerlich, denn sie schade den Beziehungen weiter, kritisierte Wadephul. Nach einer Brandattacke auf eine Baustelle in München vermutet das Bayerische Landeskriminalamt einen Anschlagsversuch gegen ein Unternehmen aus dem Rüstungsbereich. Es werde wegen eines politischen Hintergrunds ermittelt, sagte ein Sprecher des LKA.
4: Ein Zeuge hatte gegen Mitternacht die Polizei alarmiert, weil aus einem Auto Brandsätze geworfen worden sind. Einer davon hat im Bereich von Baucontainern gezündet. Einen weiteren haben Spezialkräfte unschädlich gemacht. Wenig später wurden in der Nähe eine 28-jährige Frau und ein 38-jähriger Mann aus Bulgarien festgenommen. Das Betriebsgelände selbst sei nicht betroffen gewesen, sagte eine Konzernsprecherin der ARD. Aus München, Sebastian Will.
2: Mauersegler, Schwarzmilane, Nachtigallen, viele Vogelarten sind schon gen Süden gezogen oder gerade unterwegs. Der große Vogelzug steht aber noch bevor. Derzeit sammeln sich erste Kraniche an ihren großen Rastplätzen im Nordosten von Deutschland. Laut Experten gibt es hierzulande mehr als 13.000 Brutpaare. Und bis Oktober rasten für den Herbstzug dann mindestens 200.000 bis 300.000 Kraniche gleichzeitig. Die meisten davon aus Skandinavien, Polen und dem Baltikum.
1: Das Wetter für Deutschland.
2: Zum Wetter die aktuelle Vorhersage des Deutschen Wetterdienstes. Meist bewölkt und gelegentlich etwas Regen, nach Norden teils kräftige Schauer. Vor allem im Umfeld von Nord- und Ostsee kann es auch mal ein Gewitter geben. Im äußersten Süden und Südwesten oft heiter und trocken mit Höchstwerten bis 29 Grad. Im Norden maximal 19 bis 23 Grad. Morgen ähnlich, verbreitet grau und regnerisch und einzelne Gewitter. Südlich von Main und Mosel meist sonnig und trocken bei Höchstwerten bis 32 Grad.
0: Schlagerparadies. Mit dem aktuellen Lied von Andrea Berg starten wir in diese Stunde. Ich bin Frank Neuenfels. Ein klasse Mittag zusammen.
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Schönes Projekt damals, DJ Herzbeat, Pietro Basile, 2020, Canto per te. Hier ist Radio Schlagerparadies mit dem ersten Blick in dieser Stunde in die Gruß- und Wunschbox. Über unsere Homepage schlagerparadies.de hat sich aus Rheinland-Pfalz, aus Altenkirchen-Westerwald, Benjamin Meyer gemeldet. Er hört uns dort zu über die App und wünscht sich Musik von Florian Silbereisen und Sommernachtsgefühle. Und was soll ich sagen, lieber Benjamin? Das haben wir am Start. Hey.

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0: El Azubiri, E Amore hier bei Radio Schlagerparadies. Ach, das macht ja wieder mal Lust auf Urlaub irgendwie. Obwohl die Ferienzeit geht zu Ende. Viele von uns haben vielleicht immer noch die Urlaubserinnerungen im Kopf. Die tolle Zeit am Strand, Sand in den Schuhen, auch da, wo er noch weniger hingehört. Und dieser salzige Geschmack von Meer. Apropos, da hätte ich gerade mal eine klitzekleine Frage an euch. Probiert mal Just for Fun mit, ob ihr sie beantworten könnt bei unserem kleinen Allgemeinwissensquiz. Also Freunde, Meerwasser, ne? Das ist ja nicht unbedingt, wer es schon mal probiert hat, so eine richtige Gaumenfreude. Also das ist nicht vergnügungssteuerpflichtig. Dazu schmeckt es einfach viel zu salzig. Aber warum eigentlich? Wisst ihr das? Woher kommt denn dieser, ja manchmal, je nach Menge, wie viel man zu sich nimmt, dieser Salzgeschmack im Meer? Was ist die Lösung? Habt ihr es? Woher kommt dieser Salzgeschmack, den man im Mund hat? Die Frage habe ich mal an meine Kollegin Holly Brach weitergegeben.
1: Ach ja, auch ich liebe das Meer und kann mich nicht an den salzigen Geschmack vom Meer gewöhnen. Den Grund dafür finden wir in den Flüssen. Die transportieren winzige Mengen gelöster Mineralien und Salze ins Meer. Während ein Teil des Wassers verdunstet, bleibt das Salz zurück. Über Millionen von Jahren hat sich dadurch das Salz im Meer angesammelt.
0: Wieder schlauer geworden. Meerwasser trinken ist übrigens keine gute Idee. Das entzieht dem Körper nämlich Flüssigkeit. Aber so ein leichter Salzgeschmack auf den Lippen, der erinnert mich zumindest doch an einen wundervollen Tag am Meer. Genauso wie Nick P.

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0: Tim Peters. Musik aus dem Jahr 2020 war das hier bei Radio Schlagerparadies mit So wie du. Für den nächsten Song seid ihr da draußen verantwortlich. Naja, nicht alle vielleicht in der Gemeinschaft, aber ein Stammhörer von Radio Schlagerparadies, denn der hat sich gemeldet über die Möglichkeit der WhatsApp-Sprachnachricht an die 06805 699 110. Hallo.
1: Hallo Frank, hier ist Gordon. Liebe Grüße aus Schulde. Ich wünsche mir Maite Kelly einen Kuss in Paris. Bis bald. Ciao.

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Ich will die Frau sein, die du liebst. Stressfrei begleitet euch gleich mein Kollege Jonas Gehm durch den Donnerstagnachmittag. Jonas übernimmt ab kurz nach zwei hier bei uns bei Radio Schlagerparadies. Ich wünsche euch ganz viel Spaß dabei. Jetzt noch Musik von Anna-Karina Wojcik. Und ihr wisst ja, egal wo ihr seid und was ihr tut, bleibt Schlager. Ich bin Frank Neuenfels. Viel Spaß mit Jonas. Tschüss zusammen.

Wenn bei euch bald das Telefon klingelt und es um eine Telefonumfrage zu eurer Radionutzung geht, dann nehmt euch die Zeit und macht bitte mit und sagt einfach, wie euer Lieblingssender

0: Ich bin Dirk Zeitler. Experten des IFO-Instituts zeigen sich mit Blick auf die deutsche Wirtschaft optimistischer. Sie haben die Konjunkturprognose überraschend stark erhöht. Die Ökonomen erwarten nun in diesem Jahr ein Wachstum des Bruttoinlandsprodukts von 1,4%, 9,6%.
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0: Ich bin Dirk Zeitler. Experten des IFO-Instituts zeigen sich mit Blick auf die deutsche Wirtschaft optimistischer. Sie haben die Konjunkturprognose überraschend stark erhöht. Die Ökonomen erwarten nun in diesem Jahr ein Wachstum des Bruttoinlandsprodukts von 1,4%. 9,6 Prozentpunkte mehr als bisher.
2: Trotz all der Hiobsbotschaften der vergangenen Jahre sind die deutschen Unternehmen offenbar widerstandsfähig. Das liege unter anderem am schuldenfinanzierten Investitionspaket der Bundesregierung, so die Experten des IFO-Instituts. Aber auch eine gestiegene Nachfrage aus dem Ausland trage zu den positiven Entwicklungen bei. Auch das Deutsche Institut für Wirtschaftsforschung zeigt sich optimistisch und hat seine Prognose für die deutsche Wirtschaft jetzt mehr als verdoppelt. Fiona Reinhardt, Nachrichtenredaktion.
0: Nach einer Brandattacke auf eine Baustelle in München vermutet das Bayerische Landeskriminalamt einen Anschlagsversuch gegen ein Unternehmen aus dem Rüstungsbereich. Es werde wegen eines politischen Hintergrunds ermittelt, sagte ein Sprecher. Um welches Unternehmen es konkret geht, sagte er nicht. Einsatzkräfte nahmen inzwischen zwei Menschen an einer Tankstelle fest. Bei den Tatverdächtigen handelt es sich nach LKA-Angaben um Bulgaren. Am Wochenende mal ein Bierchen, das ist vor allem jungen Männern in Deutschland nicht genug. Fast die Hälfte aller Männer zwischen 18 und 25 Jahren neigt zumindest zeitweise zu exzessivem Alkoholkonsum. Das ergab eine Umfrage im Auftrag des Bundesinstituts für öffentliche Sicherheit.
3: Knapp 46% der befragten jungen Männer gaben an, sich im vergangenen Jahr gelegentlich in den Rausch getrunken zu haben. Bei den Frauen zwischen 18 und 25 sagten das 26%. Und selbst bei Jugendlichen, also den 12- bis 17-Jährigen, gaben knapp 15% an, schon mal auf Partys die Kontrolle zu verlieren. Die Umfrage zeigt aber gleichzeitig, dass diese Exzesse Ausnahmen sind, denn regelmäßiger Alkoholkonsum ist bei jungen Erwachsenen so unbeliebt wie noch nie. Sie trinken seltener als früher und beginnen generell auch später damit. Diana Kramer, Nachrichtenredaktion.
0: Nach dem Wiederaufflammen des Irankriegs hat der Preis für Superbenzin der Sorte E10 einen Höchststand erreicht. Der Preis für einen Liter stieg gestern im bundesweiten Tagesdurchschnitt auf 2,21 Euro und übertraf damit den bisherigen Rekord von 2,20 Euro aus dem März 2022. Das teilte der ADAC mit.
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0: Zum Wetter. Die aktuelle Vorhersage des Deutschen Wetterdienstes. Im Norden Regenschauer und maximal 24 Grad. An den Küsten sind einzelne Gewitter möglich. Auch sonst vielfach stark bewölkt und regnerisch. Ganz im Südwesten dagegen oft heiter und trocken mit Höchstwerten bis 29 Grad. Morgen nördlich einer Linie vom Rheinland bis zur Lausitz wieder viele Wolken und gebietsweise Regen. Am Nachmittag auch vereinzelte Gewitter. Im Südwesten dagegen viel Sonne und Höchstwerte bis 32 Grad. Im Norden deutlich kühler.

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0: Nicole wünscht sich ein bisschen Frieden und ich wünsche mir den Herbert. Hallo.
1: Hallo Jonas.
0: Habe ich das richtig schön gesagt, dass ich mir dich jetzt wünsche hier bei Radio Schlager Paradies?
1: Ja, ich würde gerne mal deine Nase sehen, ob die auch schon länger geworden ist.
0: Ja, kannst du doch sehen. Also so, sie reicht inzwischen schon hin bis zu deinem Mikrofon.
1: Okay.
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0: Jetzt wird nicht gelogen, nämlich es geht um die US Open Tennis in New York. Da gab es aus deutscher Sicht eine ziemlich angenehme Überraschung, oder?
1: Denn die 39-jährige Tatjana Maria, Nummer 2 der deutschen Rangliste, hat sich gegen die favorisierte Jelena Ostapenko aus Lettland mit 4:6, 6:1 und 6:2 durchgesetzt. Maria steht damit in der zweiten Runde und trifft dort heute auf die 20-jährige Tschechin Nikola Bartunkova. Weniger erfreulich verlief der Tag für Daniel Altmaier. Der Kempner musste sich dem US-Amerikaner Zachary Swader in 4 Sätzen geschlagen geben und ist damit bereits in der ersten Runde raus. International haben unter anderem die Titelverteidiger überzeugt. Arina Sabalenka gewann gegen Polina Iachachenko klar mit 6:1 und 6:1. Und auch Carlos Alcaraz kam weiter. Der Spanier drehte gegen den Portugiesen Jaime Faria einen Satzrückstand und gewann in 4 Sätzen.
0: Wann stehen denn wieder die deutschen Spielerinnen und Spieler auf dem Platz?
1: Schon heute. Neben Tatjana Maria hat auch die Hamburgerin Eva Lüß die zweite Runde erreicht. Ihre Gegnerin ist um 17 Uhr Mira Andreeva, die Weltranglisten-Fünfte aus Russland. Ebenfalls um 17 Uhr beginnt das Match von Jan-Lennard Struff gegen den Argentinier Francisco Cerundolo. Und in der kommenden Nacht deutscher Zeit bekommt es Alexander Zverev, Achtung, schwerer Name, mit Quentin Ali aus Frankreich zu tun.
0: Ich finde es so schön, dass du vorhin noch mal sehr, sehr gut alle Namen geübt hast und das auch wunderbar hinbekommen hast. Herbert,
1: ja, der schwerste war Jonas, das war der schwerste Name.
0: Vielen Dank, alle Ergebnisse werden wir dann auch noch die Tage natürlich hier hören bei Radio Schlagerparadies.
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Brink. Wie weit willst du gehen hier bei Radio Schlagerparadies am Donnerstag Nachmittag? Und es gibt Neuigkeiten aus der Welt der Filme. Und auch irgendwie hat es ein bisschen was mit Schlager zu tun. Vincent Groß kommt nämlich ins Kino. Schon im Frühjahr hatte er ja verraten, dass er nach seinem Gastauftritt bei Rote Rosen richtig Lust auf mehr Schauspielerei bekommen hat. Damals wusste er auch schon, ja, so eine kleine Kinorolle ist sicher, nur sagen durfte er noch nichts. Jetzt ist das Geheimnis raus. Vincent ist in der neuen Komödie Der perfekte Urlaub zu sehen. Der Film, der startet am 22. Oktober in den deutschen Kinos und das passt ja auch irgendwie ziemlich gut zu ihm. Vincent spielt nämlich sich selbst. Was genau er im Film macht, das verrät er noch nicht. Nur so viel ist klar, es soll irgendwie mit mindestens 200 Hotelgästen zu tun haben. Ob da am Ende gesungen, gefeiert oder vielleicht sogar eine riesige Polonaise gestartet wird, na, werden wir sehen, würde zu ihm auf jeden Fall passen. Am 2. Oktober gibt's dann die Auflösung im Kino. Noch mehr rund ums Thema Filme und Serien gibt's auch heute Abend hier bei Radio Schlagerparadies ab 18 Uhr. Und in Vincents aktuelle Nummer hören wir jetzt auch rein. Amore mit Mio.

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Dora Wilde. Heute hat es Klick gemacht. Vielleicht macht's das bei euch auch bei Radio Schlagerparadies am Donnerstagnachmittag. Ihr könnt mir nämlich eure Lieblingsschlager schicken und dann macht's bei mir hier im Studio Klick und sie erscheinen bei mir auf dem Bildschirm. Also einfach mal schnell auf unsere Homepage gehen, radioschlagerparadies.de, euren Lieblingsschlager eintragen und jemanden grüßen und dann macht's Klick im Studio oder ihr schickt mir eine WhatsApp-Sprachnachricht 06805699110 ist natürlich auch möglich. Ich möchte mit euch jetzt mal kurz auf die kommende Stunde schauen, was ich da musikalisches alles mit dabei habe. Vanessa Mai, Gigi Anderson, Mitch Keller, Marie Reim und natürlich eure Lieblingsschlager. Also gerne her damit. Und jetzt vor den Nachrichten habe ich noch ein bisschen Musik, gleich Monika Martin. Den Anfang macht Noel Terhorst.

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0: Es ist 15 Uhr.
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2: Ich bin Dirk Zeitler. Nach einer Brandattacke auf eine Baustelle in München vermutet das Bayerische Landeskriminalamt einen Anschlagsversuch gegen ein Unternehmen aus dem Rüstungsbereich. Es werde wegen eines politischen Hintergrunds ermittelt, sagte ein Sprecher. Um welches Unternehmen es konkret geht, sagte er nicht. Einsatzkräfte nahmen inzwischen zwei Menschen an einer Tankstelle fest. Bei den beiden Tatverdächtigen handelt es sich nach LKA-Angaben um Bulgaren. Wie kann die Stromversorgung in Deutschland besser geschützt werden und wer ist dafür verantwortlich? Nach den jüngsten Sabotageakten in Brandenburg und NRW wird vor allem über einen besseren Schutz sensibler Anlagen diskutiert. NRW-Innenminister Reul fordert ein Umdenken bei der Abwägung von Sicherheits- und Datenschutzfragen.
3: Betreiber kritischer Infrastruktur dürfen laut Reul ihre Anlagen bislang nicht mit Videokameras überwachen. Ein besserer Schutz ist aus seiner Sicht aber zwingend erforderlich. Wegen der Größe von Strom- oder Bahnnetzen ist eine Überwachung durch die Polizei aus seiner Sicht nicht möglich. Stattdessen fordert er technische Möglichkeiten und dafür muss der Gesetzgeber den Betreibern den rechtlichen Rahmen geben, sagt der NRW-Innenminister. Er nannte auch Drohnen als mögliche Maßnahme. David Riemer, Nachrichtenredaktion.
2: Nach dem Wiederaufflammen des Irankriegs sind die Spritpreise erneut gestiegen. Superbenzin der Sorte E10 kostete laut ADAC im bundesweiten Tagesdurchschnitt gestern 2,21 Euro pro Liter. Das ist ein neuer Höchststand und übertraf den bisherigen Rekord aus dem März 2022.
4: Die USA hatten vor wenigen Tagen ihre Angriffe auf den Iran wieder aufgenommen. Der wiederum reagiert mit Gegenangriffen und diese neue Eskalation hat die Rohölpreise wieder in die Höhe getrieben. Obendrauf kommt das Niedrigwasser am Rhein. Das sorgt für höhere Transportkosten und auch das macht sich an den Preisen an der Tanksäule bemerkbar. Autofahrer müssen also weiterhin tiefer in die Tasche greifen und Entlastung ist nicht in Sicht. Fiona Reinhardt, Nachrichtenredaktion.
2: Experten des IFO-Instituts zeigen sich mit Blick auf die deutsche Wirtschaft optimistischer. Sie haben die Konjunkturprognose überraschend stark erhöht. Die Ökonomen erwarten nun in diesem Jahr ein Wachstum des Bruttoinlandsprodukts von 1,4%, 0,6 Prozentpunkte mehr als bisher.
1: Das Wetter für Deutschland.
2: Die aktuelle Vorhersage des Deutschen Wetterdienstes. Im Norden Regenschauer und maximal 24 Grad. An den Küsten sind einzelne Gewitter möglich, auch sonst vielfach stark bewölkt und regnerisch. Ganz im Südwesten dagegen oft heiter und trocken mit Höchstwerten bis 29 Grad. Morgen nördlich einer Linie vom Rheinland bis zur Lausitz wieder viele Wolken und gebietsweise Regen. Am Nachmittag auch vereinzelte Gewitter. Im Südwesten dagegen viel Sonne und Höchstwerte bis 32 Grad. Im Norden deutlich kühler.
5: Schlagerparadies. Der Vize-Freitag mit ganz, ganz viel toller Musik. Gleich Gabi Baginski und die ganz große Show. Den Anfang macht Hansi Vogt mit seiner aktuellen Amici per Sempre.
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5: Mein Name ist Jonas Gehm. Ich freue mich, dass ihr eingeschaltet habt.

0: Gabi Baginski und die ganz große Show hier bei Radio Schlagerparadies am Donnerstagnachmittag. Was braucht's denn eigentlich für so den perfekten Spätsommer? Also mir würden da Sonne, Meer und einen Cocktail in der Hand einfallen. 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

0: DJ Anderson. Ich will mein Herz zurück hier bei Radio Schlagerparadies. Am Vize-Freitag, es ist der Donnerstagnachmittag. Ich freue mich, dass ihr mit dabei seid und ihr mir auf dem Weg in Richtung Feierabend so fleißig eure Lieblingsschlager zukommen lasst. Das funktioniert ja bei uns über mehrere Kanäle, zum Beispiel über unsere kostenlose Radio Schlagerparadies-App. Die gibt's für euch im App oder im Play Store zum Herunterladen. Damit habt ihr uns immer in der Hosentasche und auch noch eure Lieblingsschlagerkanäle von uns. Und darüber könnt ihr uns einen Songwunsch schicken und jemanden grüßen oder ihr macht das Ganze per WhatsApp-Sprachnachricht. Darüber freue ich mich persönlich immer am meisten. 06805 699 110.
1: Guten Tag, ich bin der Mario aus Pritzwalk. Ich möchte den Rüdiger Schreier und den Manfred Blumenthal und die Leute vom Kiez in Nord grüßen. Wir möchten gerne hören Claudia Jung, Stumme Signale. Dankeschön.

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Susanne Ibrahimi. Ich träum von Liebe hier bei Radio Schlagerparadies am Donnerstagnachmittag. Noch ein bisschen mehr als 2 Wochen, dann wird München wieder richtig voll. Die Wiesen, die starten nämlich. Und wer in den letzten Jahren schon mal da war, der weiß, da kann's ganz schön voll werden. Wenn ihr zu einem eher weniger besuchten Zeitpunkt zum größten Volksfest der Welt möchtet, dann solltet ihr das Wiesenbarometer im Blick haben. Viele fragen sich jetzt mal, was will der denn? Wiesenbarometer, was ist das? Das zeigt euch für jeden Tag und verschiedene Uhrzeiten, wie voll es auf der Theresienwiese voraussichtlich wird. Grundlage dafür sind Besucherzahlen und Erfahrungen aus den vergangenen Jahren. Wer es eher entspannt mag, sollte möglichst unter der Woche kommen, Montag bis Donnerstag zum Beispiel, und am besten schon vormittags. Familien fahren da meistens besonders gut. An den Wochenenden zur Eröffnung und am letzten Wiesentag selbst wird es wie in den jeden Jahren davor voraussichtlich am vollsten. Das ausführliche Wiesenbarometer, das findet ihr natürlich auch im Netz. Das Oktoberfest in München läuft dieses Jahr vom 19. September bis zum 4. Oktober. Erwartet werden rund 7 Millionen Besucher. Und wenn ihr auch hingeht, dann wünschen wir euch von Radio Schlagerparadies auf jeden Fall ganz viel Spaß.

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Mit Schlagergold Sommersouvenir geht's doch wesentlich besser Richtung Feierabend hier bei Radio Schlagerparadies. Und noch besser geht's natürlich mit euren Lieblingsschlagern. Gerne her damit, zum Beispiel per WhatsApp-Sprachnachricht 06805 699 110 oder über unsere kostenlose Radio Schlagerparadies App. Da habt ihr nämlich Zugriff auf die Gruß- und Wunschbox. Darüber hat sich auch Patrick gemeldet aus Hochdorf Assenheim. Er wünscht sich einen wunderbaren Song und grüßt damit seine Oma und seinen Opa. Wünscht einen schönen Tag mit Sunrise und Graziano. Una notte Italiana.

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2: Ich bin Dirk Zeitler. Nach einer Attacke auf eine Baustelle in der Nähe des Münchner Ostbahnhofs und mehrerer Rüstungsunternehmen spricht Bayerns Innenminister Herrmann von Brandanschlägen. Das Ziel seien Gebäude oder Baustellen gewesen, die unmittelbar Rüstungs- und Sicherheitsfirmen in München zuzurechnen sind, sagte der Innenminister. Es sei von einem politischen Hintergrund auszugehen. Zwei Bulgaren wurden an einer Tankstelle festgenommen. Russland will die diplomatischen Beziehungen zu Deutschland trotz des Streits um das Konsulat in Bonn nicht zurückfahren. Kreml-Chef Peskow sagte dem russischen Staatsfernsehen, Moskau halte am bisherigen Verhältnis fest.
3: Von deutscher Seite dagegen seien heute alle möglichen absurden Schritte zu erwarten, sagte Peskow. Die Schließung des Generalkonsulats in Bonn sei absurd mit Blick darauf, dass Deutschland keine Beweise präsentiert habe für eine Schuld Russlands. Aus dem russischen Außenministerium hieß es zuvor, dass als Reaktion auf die deutschen Strafmaßnahmen auch eine Herabstufung der Beziehungen zwischen Moskau und Berlin möglich sei. Hintergrund der deutschen Strafmaßnahmen ist der Fund einer nicht gezündeten Sprengstoffdrohne auf dem Flughafen Leipzig-Halle. Russland bestreitet, etwas damit zu tun zu haben. Aus Moskau, Katharina Schröder.
2: Nach dem Wiederaufflammen des Irankriegs sind die Spritpreise erneut gestiegen. Superbenzin der Sorte E10 kostete laut ADAC im bundesweiten Tagesdurchschnitt gestern 2,21 Euro pro Liter. Das ist ein neuer Höchststand und übertraf den bisherigen Rekord aus dem März 2022.
4: Die USA hatten vor wenigen Tagen ihre Angriffe auf den Iran wieder aufgenommen. Der wiederum reagiert mit Gegenangriffen und diese neue Eskalation hat die Rohölpreise wieder in die Höhe getrieben. Obendrauf kommt das Niedrigwasser am Rhein. Das sorgt für höhere Transportkosten und auch das macht sich an den Preisen an der Tanksäule bemerkbar. Autofahrer müssen also weiterhin tiefer in die Tasche greifen und Entlastung ist nicht in Sicht. Fiona Reinhardt, Nachrichtenredaktion.
2: Bundeskanzler Merz sieht die deutsche Bewerbung für Olympische Spiele als vorrangige Aufgabe für den neuen Sportstaatsminister Ronald Raue. Wir wollen dann, wenn die Entscheidung feststeht, wo sie stattfinden sollen, mit ganzer Kraft uns für diese Olympischen Spiele bewerben, sagte Merz bei der Vorstellung Raues. Der Kanzler wies darauf hin, dass der Kanute 5 olympische Medaillen und 16 Weltmeistertitel gewonnen hat.
1: Das Wetter für Deutschland.
2: Die aktuelle Vorhersage des Deutschen Wetterdienstes. Im Norden Regenschauer und maximal 24 Grad. An den Küsten sind einzelne Gewitter möglich, auch sonst vielfach stark bewölkt und regnerisch. Ganz im Südwesten dagegen oft heiter und trocken mit Höchstwerten bis 29 Grad. Morgen nördlich einer Linie vom Rheinland bis zur Lausitz wieder viele Wolken und gebietsweise Regen. Am Nachmittag auch vereinzelte Gewitter. Im Südwesten dagegen viel Sonne und Höchstwerte bis 32 Grad. Im Norden deutlich kühler.
5: 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Fast geschafft. Bald ist Feierabend. Noch 2 Stunden haben wir gemeinsam. Ich freue mich drauf. Wir geben Vollgas. Mein Name ist Jonas Gehm. Schönen Donnerstag.
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0: Mit Lachen und Weinen hier bei Radio Schlager Paradies am Donnerstagnachmittag. Wir haben in dieser Woche bei uns die Freude, euch ein richtig tolles Album vorzustellen. 5 Jahre haben wir drauf gewartet. Jetzt ist es endlich da. Das Album Spielerin von Alessa. 12 brandneue Titel hat sie draufgepackt. Plus 6 Remixe und Alternativversionen. Jede Menge erstklassiges Songmaterial. Alessa selbst beschreibt ihr neues Baby ungefähr so.
1: Auf alle Fälle ist es sehr vielseitig. Ich habe viele Geschichten verarbeitet, die aus meinem Leben stammen, aber auch aus dem Leben anderer, die ich erzählt bekommen habe oder beobachtet habe. Im Grunde halt, ja, was sich im Leben so bietet und welche Spiele sozusagen gespielt werden. Und aus diesem Grund heißt das Album ja auch so, weil ich irgendwo auch spielerisch an die Dinge rangehe mittlerweile.
0: Der Titel Spielerin ist also Programm bei Alessa. Es gibt aber auch ein paar Dinge, da geht sie lieber auf Nummer sicher.
1: Naja, bei wirklich wichtigen Dingen, zum Beispiel bei der Gesundheit, da experimentiere ich eigentlich nicht sehr gern. Oder wenn es Freundschaften oder Beziehungen betrifft, das ist eine ungünstige Angelegenheit, da Spiele zu spielen natürlich.
0: Ja, das stimmt wohl. Da lebt Alessa ihren Spieltrieb doch lieber musikalisch aus. Wie das Ganze klingt, das hören wir uns jetzt mal gemeinsam an bei ihrem Song Wenn dein Herz nicht schlafen kann. Vom neuen Album Spielerin, unser Albumtipp der Woche hier bei Radio Schlagerparadies.

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1: Hallo liebe Schlagerparadies, meine Kollegin ist absoluter Schlagerfan und hört auch den Sender immer bei der Arbeit und ich würde mir für sie wünschen Kleinstadt Casanova. Ganz liebe Grüße an meine Kollegin Claudia, ich hab dich lieb, aus deine Chrissy.
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0: DJ Herzbeat und Annemarie Eilfeld. Verlieb dich nicht in einen Heartbreaker hier bei Radio Schlagerparadies am Donnerstagnachmittag. 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Meine Kollegen Gary Sahner und Marco Meichel haben das in Deutschland am Morgen hier bei Radio Schlagerparadies heute Morgen anhand drei Geschichten aus Garys Leben erklärt.
1: Story Nummer eins von mir. Mhm. Ich habe Ende der 90er im Lotto gewonnen. Aha. Nach 10 Jahren Geld ausgeben und feiern wurde mir das aber irgendwie zu langweilig. Deshalb moderiere ich jetzt hier bei Radio Schlagerparadies. Aber ich gebe weiter fröhlich Geld aus. Story Nummer zwei von mir. Ich war in den 80er Jahren schon als Jugendlicher sehr erfolgreich im Breakdance. Ich war unter anderem Saarlandmeister der Bravo Breakdance Sensation in der Kategorie Solo Breakdance und Electric Boogie. Story Nummer drei. Ich habe mal ein Kinderbuch geschrieben mit dem Titel Halt durch, bald bist du auch alt. Aber es wurde nie veröffentlicht.
0: Also, das sind drei ganz, ganz witzige Stories und ich musste da selbst ganz schön miträtseln. Ich kannte die Antwort nämlich auch nicht. Marco wusste es ja auch nicht.
2: Also, ich gehe jetzt mal von aus, die Story 3 mit dem Kinderbuch, die könnte stimmen.
1: Mhm. Liegst daneben. Oh. Ist falsch. Richtig ist, dass ich als Jugendlicher tatsächlich sehr erfolgreich im Breakdancing war.
2: Das ist nicht dein Ernst.
1: Doch, ich habe die Bravo Breakdance Sensation in der Kategorie Solo Breakdance und Electric Boogie gewonnen. Damals. Danach war ich auch in ein paar Musikvideos so im Hintergrund zu sehen, weil die mich dann gebucht haben.
2: Gary, ich hätte das nicht von dir erwartet. Also wirklich Wahnsinn. Cool, ja.
0: Der Gary, der Breakdancer, ist auch eine geile Geschichte. Richtig oder falsch, ab kommenden Montag nur hier bei Radio Schlagerparadies. 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Ich drück euch wie immer ganz, ganz fest die Daumen und ganz viel Spaß beim Mitmachen.

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aus den 70ern, Mary Rose, Arizona Man, hier bei Radio Schlagerparadies am Donnerstagnachmittag. Wir schauen nochmal in die Gruß- und Wunschbox, wo eure Lieblingsschlager so reingeflattert kommen. Der Frank aus Saarwellingen im Saarland hat sich bei mir gemeldet. Der grüßt seinen Zwillingsbruder, den Markus. Er wünscht ihm eine gute Fahrt und immer beste Unterhaltung mit seinem Lieblingsschlager. Der kommt von Helene Fischer und Florian Silbereisen. Schau mal herein! Und wenn ihr euren Lieblingsschlager gerne hier hören wollt, gerne her damit. Zum Beispiel per WhatsApp-Sprachnachricht 06805 699 110 oder über unsere kostenlose Radioschlagerparadies-App.

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0: Es ist 17 Uhr.
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2: Ich bin Dirk Zeitler. Nach dem Anschlagsversuch auf ein Rüstungsunternehmen in München gehen die Behörden von einem politischen Hintergrund aus. Das hat auch Bayerns Innenminister Herrmann bestätigt. Zwei mutmaßliche Täter wurden festgenommen.
3: Die beiden haben die bulgarische Staatsbürgerschaft und werden momentan vernommen. Mehr sei derzeit noch nicht bekannt, so Herrmann. Die teils versuchten, teils erfolgreichen Anschläge in letzter Zeit würden das Risiko für unsere Infrastruktur, aber auch für die Rüstungsindustrie ganz deutlich zeigen. Gerade vor dem Hintergrund der weltweiten sicherheitspolitischen Lage. In der Nacht haben die zwei mutmaßlichen Täter zwei Brandsätze auf das Gelände des Rüstungsunternehmens Rode und Schwarz geworfen. Einer von ihnen zündete. Aus München, Dominik Schweiger.
2: Russland will die diplomatischen Beziehungen zu Deutschland trotz des Streits um das Konsulat in Bonn nicht zurückfahren. Kreml-Sprecher Peskow sagte dem russischen Staatsfernsehen, Moskau halte am bisherigen Verhältnis fest.
4: Von deutscher Seite dagegen seien heute alle möglichen absurden Schritte zu erwarten, sagte Peskow. Die Schließung des Generalkonsulats in Bonn sei absurd mit Blick darauf, dass Deutschland keine Beweise präsentiert habe für eine Schuld Russlands. Aus dem russischen Außenministerium hieß es zuvor, dass als Reaktion auf die deutschen Strafmaßnahmen auch eine Herabstufung der Beziehungen zwischen Moskau und Berlin möglich sei. Hintergrund der deutschen Strafmaßnahmen ist der Fund einer nicht gezündeten Sprengstoffdrohne auf dem Flughafen Leipzig-Halle. Russland bestreitet, etwas damit zu tun zu haben. Aus Moskau, Katharina Schröder.
2: Nach dem Wiederaufflammen des Irankriegs sind die Spritpreise erneut gestiegen. Superbenzin der Sorte E10 kostete laut ADAC im bundesweiten Tagesdurchschnitt gestern 2,21 Euro pro Liter. Das ist ein neuer Höchststand und übertraf den bisherigen Rekord aus dem März 2022. Fast die Hälfte aller jungen Männer in Deutschland neigt zumindest zeitweise zu exzessivem Alkoholkonsum. Das ergab eine Befragung im Auftrag des Bundesinstituts für öffentliche Gesundheit. Demnach kam das sogenannte Rauschtrinken 2025 bei rund 46% der Männer zwischen 18 und 25 Jahren vor. Gleichzeitig ist regelmäßiger Alkoholkonsum bei jungen Erwachsenen so unbeliebt wie noch nie.
1: Das Wetter für Deutschland.
2: Die aktuelle Vorhersage des Deutschen Wetterdienstes. Im Norden Regenschauer und maximal 24 Grad. An den Küsten sind einzelne Gewitter möglich, auch sonst vielfach stark bewölkt und regnerisch. Ganz im Südwesten dagegen oft heiter und trocken mit Höchstwerten bis 29 Grad. Morgen nördlich einer Linie vom Rheinland bis zur Lausitz wieder viele Wolken und gebietsweise Regen. Am Nachmittag auch vereinzelte Gewitter. Im Südwesten dagegen viel Sonne und Höchstwerte bis 32 Grad. Im Norden deutlich kühler.
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6: Noch eine knappe Stunde haben wir zusammen. Ich freue mich auf eure Lieblingsschlager. Mein Name ist Jonas Gehm. Ich wünsche euch einen schönen Donnerstagnachmittag. Hi.
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0: ist Rudolf Kunze. Dann fängt die Liebe an hier bei Radio Schlagerparadies am Donnerstagnachmittag. Noch knapp eine Woche, dann sind die Sommerferien in Deutschland endgültig vorbei. Für viele von uns beginnt dann aber auch erst die Hauptreisezeit. Wer nicht an die Ferien gebunden ist, verlegt den Urlaub gerne in die Nebensaison, kann ich natürlich verstehen. Das hat nämlich gewisse Vorzüge, sagt auch Carolina Woschtal vom Europäischen Verbraucherzentrum Deutschland.
1: Klar, im September ist deutlich weniger los an den Stränden und in den beliebten Sehenswürdigkeiten und viele empfinden das einfach als super angenehmes, entspanntes Reisen. Und ganz klar, man kann natürlich auch Geld sparen. Also Flüge, Unterkünfte und auch Pauschalreisen sind oft deutlich günstiger und das Gesamtpaket macht für viele einfach den entscheidenden Unterschied.
0: Vor allem, wenn ihr ein bisschen flexibel seid, zum Beispiel bei der Wahl des Flughafens oder des Reisedatums, könnt ihr da echt gute Angebote finden. Und für Komfort und Sonne satt müsst ihr auch keine Weltreise machen.
1: Aus unserer Sicht bieten sich für den Herbst weiterhin die Mittelmeerziele an, denn sie bieten wirklich immer noch hervorragende Wetterbedingungen bei gleichzeitig flachen Stränden und natürlich relativ kurzer Anreise. Dazu gehören eben Spanien, Griechenland, Portugal und natürlich die türkische Riviera, wo ich insbesondere auch recht kostengünstige All-Inclusive-Hotels mit Kinderbetreuung, allem, was dazugehört, vorfinde.
0: Also auch die Kurzentschlossenen, die vielleicht doch noch den kleinen Familienurlaub nachholen wollen, haben jetzt noch gute Chancen auf einen Traumurlaub. Und sparen lässt sich dabei auch noch, und zwar Geld und Stress.

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Radio Schlagerparadies am Donnerstagnachmittag auf dem Weg in Richtung Feierabend oder vielleicht seid ihr sogar schon im Feierabend, ganz egal, was ihr gerade macht. Ihr dürft mir liebend gerne eure Lieblingsschlager zuschicken. Das funktioniert bestens per WhatsApp-Sprachnachricht. Freue ich mich immer sehr drüber. 06805-699-110 oder über unsere kostenlose Gruß- und Wunschbox. Die findet ihr auf radioschlagerparadies.de. Darüber hat sich Carmen aus der Oberpfalz bei mir gemeldet. Sie grüßt alle, wünscht uns einen schönen Feierabend mit ihrem Lieblingsschlager. Der kommt von Michelle. Kleine Prinzessin. Toller Titel aus den 90ern. Jetzt hier bei Radio Schlagerparadies. Ich freue mich, dass ihr mit dabei seid.

18.35 Uhr. Daniel Johnson, nie mehr ohne dich hier bei Radio Schlagerparadies am Donnerstagnachmittag. Fast ist schon Feierabend. Und hier im Feierabend bei Radio Schlagerparadies geht's natürlich auch weiter mit ganz, ganz vielen tollen Infos aus der Welt der Serien und Filme. Mein Kollege Herbert Pede, der steht schon bereit, freut sich auf euch und natürlich auch auf eure Lieblingsschlager. Die dürft ihr ihm liebend gerne jederzeit zuschicken. Zum Beispiel per WhatsApp-Sprachnachricht 06805 699 110 oder über unsere kostenlose Radio Schlagerparadies App. Da gibt's nämlich das Gruß- und Wunschformular, wo ihr euch eintragen dürft. Bevor ich den Herbert jetzt ins Studio lasse, hab ich noch ein bisschen Musik. Gleich Saskia Lipin, 100-mal verliebt. Fantasy ist auch noch mit dabei. Jeder Tag mit dir. Rex Gildo, ein bisschen Musik aus den 70ern ist auch noch mit dabei. Den Anfang macht jetzt Beatrice Egli. Verlieben, verloren, gelacht und geweint hier bei Radio Schlagerparadies. Ich freue mich, dass ihr mit dabei seid.

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0: Oho, und ich habe auch wieder Studiobesuch hier. Hallo Herbert.
1: Hoho. Hallo Jonas, Hossa, Hossa.
0: Hossa, Hossa, hoho. Ich freue mich, dass du da bist und du mir jetzt erzählst, was du ab 18 Uhr mit uns so vorhast.
1: Ja, Donnerstag ist ja immer Kinozeit von 18 bis 20 Uhr und natürlich stellen wir heute auch Filme vor, die neu im Kino anlaufen. Aber wir haben auch ein Thema, was nicht direkt mit Filmen zu tun hat, indirekt natürlich schon. Aber Stichwort ist das Kinofest, denn in der oder am übernächsten Wochenende, 12. und 13. September, gibt es in 700 Kinos bundesweit das sogenannte Kinofest. Da gibt es nämlich dann Veranstaltungen und Filme, die man für nur 5 Euro besuchen kann und anschauen kann. Das ist ja mal was für alle Leute, die sonst gewohnt sind, dass so ein Film ja 18, 20 oder noch mehr Euro kostet. Da kann man mal richtig günstig Filme angucken.
0: Das
1: und darüber reden wir gleich ein bisschen.
0: Das ist sowas wie ein Feiertag im Schwabeländle, ne? Da wird gespart. Ja. Da können wir auch ins Kino.
1: Da kommen auch alle Schotten rüber.
0: Dann wünsche ich ganz, ganz viel Spaß mit dem Herbert ab 18 Uhr. Wir hören uns nächste Woche Dienstag wieder, wenn ihr möchtet, ab 14 Uhr. Ich verabschiede mich für heute von euch. Mein Name ist Jonas Gehm und ich sage tschüss, ciao und bis zum nächsten Mal.

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2: Ich bin Dirk Zeitler. Nach den Angriffen auf das Stromnetz in Brandenburg und Nordrhein-Westfalen wird weiter über einen besseren Schutz diskutiert. Hans-Walter Boris vom Bundesverband für den Schutz kritischer Infrastrukturen sprach im rbb-Inforadio von einer neuen Dimension der Bedrohung.
3: Boris bezeichnet die Angriffe als hybride Vorkriegsführung und sagt, eigentlich sei das eine Aufgabe für die Bundespolizei. Die technischen Schutzmöglichkeiten seien vorhanden, könnten die Unternehmen aber das 4- bis 6-fache kosten. NRW-Innenminister Reul fordert unter anderem eine Diskussion über Videoüberwachung und Drohnenabwehr. Dafür müssten zunächst allerdings die gesetzlichen Grundlagen und Fragen zu Zuständigkeit, Qualifikation und Haftung geklärt werden. Das sagte der Brandenburger SPD-Innenpolitiker Stohn. David Riemer, Nachrichtenredaktion.
2: Nach einer Attacke auf eine Baustelle in der Nähe des Münchner Ostbahnhofs und von Gebäuden mehrerer Rüstungsunternehmen spricht Bayerns Innenminister Herrmann von Brandanschlägen. 2 Bulgaren wurden festgenommen, nachdem in der Nacht Brandsätze auf eine Baustelle geworfen worden waren. Mindestens einer der Brandsätze hatte ein Feuer ausgelöst, das Polizisten löschten. Nach dem Wiederaufflammen des Iran-Kriegs sind die Spritpreise erneut gestiegen. Superbenzin der Sorte E10 kostete laut ADAC im bundesweiten Tagesdurchschnitt gestern 2,21 Euro pro Liter. Das ist ein neuer Höchststand und übertraf den bisherigen Rekord aus dem März 2022.
4: Die USA hatten vor wenigen Tagen ihre Angriffe auf den Iran wieder aufgenommen. Der wiederum reagiert mit Gegenangriffen und diese neue Eskalation hat die Rohölpreise wieder in die Höhe getrieben. Obendrauf kommt das Niedrigwasser am Rhein. Das sorgt für höhere Transportkosten und auch das macht sich an den Preisen an der Tanksäule bemerkbar. Autofahrer müssen also weiterhin tiefer in die Tasche greifen und Entlastung ist nicht in Sicht. Fiona Reinhardt, Nachrichtenredaktion.
2: Die deutsche Wirtschaft könnte in diesem Jahr laut unerhofft guten Konjunkturprognosen ihre langjährige Krise überwinden. 5 führende Wirtschaftsforschungsinstitute haben ihre Erwartungen für 2026 kräftig erhöht. Das deutsche Bruttoinlandsprodukt könnte demnach annähernd doppelt so schnell wachsen wie bisher erwartet und die seit 2022 nicht mehr erreichte Marke von 1% deutlich überschreiten.
1: Das Wetter für Deutschland.
2: Die aktuelle Vorhersage des Deutschen Wetterdienstes. Abends vielfach stark bewölkt und gelegentlich Schauer oder schauerartiger Regen, vereinzelt auch Gewitter. Nachts dann zunächst weitgehend trocken, in der zweiten Nachthälfte breitet sich dann allerdings von der Nordsee bis zur Oder neuer Regen aus. Tiefstwerte 19 bis 12 Grad. Morgen im Norden wieder viele Wolken und gebietsweise Regen, am Nachmittag auch vereinzelte Gewitter. Im Südwesten dagegen viel Sonne und Höchstwerte bis 32 Grad, im Norden deutlich kühler.
0: Schlagerparadies. Kurz nach 18 Uhr am Donnerstagabend. Ich bin Herbert Pede. Schön, dass ihr eingeschaltet habt. Wir verbringen die nächsten 2 Stunden miteinander. Hallihallo.
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auch wenn er gesagt hat, er wird nicht mehr auftreten, nicht live auf der Bühne, nicht mehr im Fernsehstudio. Musik macht er zum Glück noch. Das war die aktuelle Single von Wolfgang Petri. Radio Schlagerparadies am Donnerstag, das ist ab 18 Uhr immer Kinozeit. Und wir reden natürlich über neue Filme, wir reden aber auch über ein großes Fest, das Kinofest, das uns in der nächsten Woche erwartet. Mehr dazu gleich. Der nächste Musiktitel ist eine ruhige Nummer von Claudia Jung. Sie erinnert an ihren verstorbenen Ehemann, die Liebe meines Lebens, jetzt hier bei Radio Schlagerparadies.

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0: Mit dir verschwende ich meine Zeit, Howard Carpendale. Zeit verschwenden ist ein Kinobesuch nicht, ganz im Gegenteil, gute Laune meistens und oft ist es ja auch sehr spannend. Und dabei gibt's Popcorn, Gummibärchen, Nachos oder vielleicht doch eher Schokolade. Das ist bei einem Kinobesuch mit Freunden oder der Familie ja immer ein heiß diskutiertes Thema. Vielleicht ja auch bei euch am 12. und 13. September, denn an dem Wochenende laufen bundesweit mehr als 700 Kinos zu einer Hochvorstellung auf, zu einer ganz besonderen Veranstaltung, nämlich bei der jedes Ticket nur 5 € kostet. Mario Hattwig verrät uns jetzt mehr darüber.
1: Das große Kinofest 2026, das ist eine Veranstaltung, die im vergangenen Jahr knapp 1,65 Millionen Besucherinnen und Besucher angelockt hat. Jedes Kino stellt dabei sein eigenes Überraschungsprogramm auf die Beine und zwar mit aktuellen Neustarts der Woche und Kinoklassikern. Das geht von echten Blockbustern, emotionalen Dramen, mitreißenden Komödien über Arthouse-Produktionen, Horror- und Familienfilme bis hin zu echt spannenden Dokus. Mein Tipp, einfach mal rechtzeitig vorher im Internet nach dem Kinofestprogramm seines Lieblingskinos suchen und vor allem dann auch schon mal ein Ticket reservieren, denn die werden garantiert heiß begehrt sein an diesem Wochenende.
0: Das kann ich mir vorstellen. Vielen Dank für den Tipp, Mario. Ich werde mir den 12. und 13. September auf jeden Fall schon mal vormerken. Alle teilnehmenden Kinos und deren Programm findet man übrigens auch online unter daskinofest.de.

Altgel Fangel Junior. Ihn stört kein Regen und kein Wind, singt er jedenfalls. Ich glaube, im Ostseebad Schönberg in Schleswig-Holstein, da ist das nicht so. Da ist man jetzt noch froh, wenn es schön ist, wenn es sonnig ist. Denn da sind ja die Touristen noch unterwegs und schwimmen und räkeln sich am Strand. Von da hat sich die Carmen Buchholz gemeldet und sie wünscht uns allen einen schönen Donnerstagabend. Und ganz besondere Grüße gehen an ihren Sohn Julius, der nämlich gerade mit 3 Freunden im Flieger nach Peking sitzt. Sie wünscht den Vieren einen tollen Urlaub und viele magische Momente. Und dazu hat sie sich den passenden Titel von Laura Wilde ausgesucht. Magic Moments.

0: Halleluja auf die Liebe, das war Markus Wohlfahrt. Auch der nächste Titel handelt vom Schönsten, was es gibt zwischen zwei Menschen, nämlich von der Liebe. Und was Vanessa Mai jetzt besingt, ist nichts anderes als die Liebe, obwohl der Titel ist ein bisschen denglisch, ne? Aber ich denke, das ist Absicht. Ich fall in love. Hier ist Vanessa Mai.
1: Und

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1: Da kann ich ihm nur recht geben, dem Mitch Keller. Wir feiern diese Nacht mit Radio Schlager Paradies. Jeder Mensch ist anders, hat seine eigene Art und seine eigenen Macken. Das ist normal und auch kein großes Problem, wenn man offen und tolerant ist. So wie zum Beispiel die inklusive Ferienfreizeit und das Gauner-Duo, die in der neuen Kinokomödie Das gewisse Etwas nach einem großen Missverständnis zueinander finden und perfekt miteinander harmonieren. Max von der Gröben, Maler Emde, Florian Lukas, Jasmin Schwiers und Lorenzo Germeno spielen da unter anderem mit. Jessica Martin verrät euch jetzt mehr dazu.
2: Alex und sein Vater Carlo suchen nach einem Juwelenraub verzweifelt ihren Fluchtwagen, um sich von der anrückenden Polizei aus dem Staub zu machen.
3: Die Karre ist weg. Natürlich ist die Karre weg. Du hast auf dem Behindertenparkplatz geparkt.
2: Dafür steht dort jetzt ein Bus, vor dem die Teilnehmer und Betreuer einer inklusiven Ferienfreizeit noch auf einen Mitfahrer warten.
4: Wer will in Urlaub?
5: Alle da, bis auf Otto.
2: Genau mit dem wird Alex dann prompt verwechselt, sodass er mit seinem Vater zusammen prima in der Gruppe untertauchen kann. Am Urlaubsort fliegt ihr fast perfekter Schwindel jedoch schnell auf und Alex muss gezwungenermaßen mit der Wahrheit rausrücken.
3: Ja, ich habe was Dummes gemacht und ich muss mich hier ein paar Tage verstecken.
2: Und damit sind erstaunlicherweise auch alle aus der Ferienfreizeit einverstanden.
6: Du bist ein geiler Typ, du!
7: Du bist auch ein geiler Typ.

Na, das klingt doch nach jeder Menge Spaß, großen Gefühlen und einer ganz neuen Sicht auf das Leben. 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

Schnitt aus den 80ern. Klaus Lager Band und Monopoly. Larissa Ohlshöfer hört Radio Schlagerparadies übers Internet und hat einen Musikwunsch ans reingeschickt. Für immer wir möchte ich sie gerne hören von Larissa. Und schwupps, da ist sie schon. Wir sind

0: Es ist 19 Uhr.
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2: Ich bin Dirk Zettler. Nach den Angriffen auf das Stromnetz in Brandenburg und Nordrhein-Westfalen wird weiter über einen besseren Schutz diskutiert. Hans-Walter Boris vom Bundesverband für den Schutz kritischer Infrastrukturen sprach im rbb-Inforadio von einer neuen Dimension der Bedrohung.
3: Boris bezeichnet die Angriffe als hybride Vorkriegsführung und sagt, eigentlich sei das eine Aufgabe für die Bundespolizei. Die technischen Schutzmöglichkeiten seien vorhanden, könnten die Unternehmen aber das 4- bis 6-fache kosten. NRW-Innenminister Reul fordert unter anderem eine Diskussion über Videoüberwachung und Drohnenabwehr. Dafür müssten zunächst allerdings die gesetzlichen Grundlagen und Fragen zu Zuständigkeit, Qualifikation und Haftung geklärt werden. Das sagte der Brandenburger SPD-Innenpolitiker Stohn. David Riemer, Nachrichtenredaktion.
2: Der zweimalige Kanu-Olympiasieger Ronald Raue ist neuer Staatsminister für Sport im Bundeskanzleramt. Bundeskanzler Merz ernannte den 44-Jährigen zum Nachfolger der CDU-Politikerin Christiane Schenderlein, deren Wechsel ins Gesundheitsministerium schon vor der Sommerpause verkündet worden war. Als vorrangige Aufgabe Raues sieht Merz die deutsche Bewerbung für die Olympischen Spiele in den Jahren 2036, 2040 oder 2044. Billigbestellungen aus China sollen in der EU bald teurer werden. Ab November soll für kleine Pakete aus dem Onlinehandel eine neue Bearbeitungsgebühr fällig werden. Damit will die EU gegen die riesigen Mengen günstiger Importware vorgehen.
4: Die EU will den Direktversand aus Drittländern, vor allem China, zollfrei und fast unkontrolliert abschaffen. Was im November kommt, die Bearbeitungsgebühr, ist bereits die zweite Stufe des Plans. Schon im Juli fiel die bisherige Zollfreigrenze von 150 Euro. Seither gilt für die kleinen Sendungen ein Pauschalzoll von 3 Euro. Schon dieser Zoll hatte die Einfuhren sinken lassen. So soll es jetzt auch weitergehen, meint die EU. Aus Brüssel, Dieter Ebeling.
2: Nach dem Wiederaufflammen des Irankriegs sind die Spritpreise erneut gestiegen. Superbenzin der Sorte E10 kostete laut ADAC im bundesweiten Tagesdurchschnitt gestern 2,21 Euro pro Liter. Das ist ein neuer Höchststand und übertraf den bisherigen Rekord aus dem März 2022.
1: Das Wetter für Deutschland.
2: Die aktuelle Vorhersage des Deutschen Wetterdienstes. Abends vielfach stark bewölkt und gelegentlich Schauer oder schauerartiger Regen, vereinzelt auch Gewitter. Nachts dann zunächst weitgehend trocken, in der zweiten Nachthälfte breitet sich dann allerdings von der Nordsee bis zur Oder neuer Regen aus. Tiefstwerte 19 bis 12 Grad. Morgen im Norden wieder viele Wolken und gebietsweise Regen, am Nachmittag auch vereinzelte Gewitter. Im Südwesten dagegen viel Sonne und Höchstwerte bis 32 Grad, im Norden deutlich kühler.
5: Heiß ist es bei uns auch, zumindest das, was die Musik angeht. Hallo, ich bin Herbert Pierdi. Jetzt hören wir Jordan Hansen und Annemarie Eilfeld.
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0: Annemarie Eilfeld. Wenn ihr Musikwunsch habt oder Grüße durchsagen lassen wollt, dann macht ihr das ganz einfach über die Radio Schlager Paradies App. Die gibt's kostenlos bei uns auf der Webseite zum Runterladen. Da könnt ihr dann ganz einfach euren Wunsch an uns abschicken und natürlich auch die besten Grüße dazu. Daniela Kramer aus Neunkirchen hat zwar keinen Gruß, aber einen Musikwunsch und sie schreibt, ich genieße wie fast jeden Tag meinen Feierabend mit eurer tollen Musik. Vielen Dank, Daniela. Dein Musikwunsch kommt von Joey Heindle und heißt...
1: Schön.

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0: Dennis Wilms träumt von dir. Sie machte das Frauenboxen in den USA salonfähig. Christy Martin feierte in den 90er Jahren große Erfolge und wurde zu einer der bekanntesten Boxerinnen ihrer Generation. Doch hinter dem Ruhm verbarg sich eine von Kontrolle und Gewalt geprägte Beziehung. Der Film That's Why the Lady is a Champ von David Michaud erzählt die wahre Geschichte der Boxlegende. Mein Kollege Matthias Pillasch verrät uns etwas mehr über diesen Film.
1: West Virginia, Ende der 1980er. Die rebellische Boxerin Christy erregt mit ihrem schlagkräftigen Talent und ihrer unbändigen Energie schnell Aufsehen in der männerdominierten Welt des Boxsports.
2: Du musst die junge Lady sein, von der ich schon so viel gehört habe.
3: Ja, Sir. Es ist mir eine Ehre, Sie kennenzulernen, Mr. King.
1: Als der legendäre Boxpromoter Don King sie unter seine Fittiche nimmt, steigt Christy zur Knockout-Königin auf, die bald große Arenen füllt.
2: Du bist jetzt die Weltmeisterin.
1: Doch während Christy im Boxsport triumphiert, ringt sie abseits des Rampenlichts verzweifelt um Selbstbestimmung und letztlich ums blanke Überleben. Christys Gegner, ihr misstrauischer und gewalttätiger Trainer und Ehemann.
4: Was treibst du da hinter meinem Rücken?
3: Ich treib gar nichts.
4: Es gibt keine Christy Martin ohne mich. Wenn du mich verlässt, bringe ich dich um.
3: Tu, was du tun musst.
1: Doch Christy gibt nicht auf und kämpft sich zurück ins Leben.
3: Ich werde mich nicht verstecken. Es ist mein Haus. Es sind meine Sachen und auch mein Studio.
5: Meine Damen und Herren, hier kommt die größte Kämpferin aller Zeiten.
0: So, habt ihr The Housemaid-Star Sydney Sweeney noch nie gesehen? Ihre schauspielerische Leistung wird euch umhauen. That's Why the Lady is a Champ startet heute im Kino und wir verlosen jetzt ein paar Eintrittskarten für das bewegende Biopic über die Boxlegende Christy Martin und den Kampf einer Frau um ein Leben in Freiheit. Schreibt eine Mail an gewinnspiel@radioschlagerparadies.de, wenn ihr zwei Tickets für diesen super Kinofilm haben möchtet. Viel Glück und jetzt kommt Musik von Nick P. Berlin.

Chris Kronauer und Mega hier bei Radio Schlagerparadies. Johnny Schlehan hat auch einen Mega-Arbeitskollegen, nämlich den Olli. Und die beiden fahren gerade von Stuttgart heim von der Montage. Und er schickt uns allen beste Grüße und wünscht sich Musik von Matthias Reim, der einsame Stern.

0: zwischen deinen Zeilen und Alessa. Wir kommen zum nächsten Kinotipp. Ein schwarzes Auto fährt wenige Jahre nach dem Zweiten Weltkrieg durch das, was von Deutschland übrig geblieben ist. An Bord Thomas Mann und seine Tochter Erika. Nach seinem Oscar-prämierten Meisterwerk Ida und dem vielfach preisgekrönten Drama Cold War, der Breitengrad der Liebe, widmet sich der Filmemacher Pavel Pawlikowski in Vaterland nun der bewegten Familiengeschichte der Manns in der Nachkriegszeit. Basierend auf tatsächlichen Ereignissen hat sich Pawlikowski bewusst einige Freiheiten erlaubt, um diese in großen Bildern erzählte Geschichte auf die Leinwand zu bringen. Mehr dazu in unserem Kinotipp von Jessica Martin.
1: Deutschland 1949. Literaturnobelpreisträger Thomas Mann kehrt nach 12 Jahren Exil erstmals in seine Heimat zurück.
2: Wir grüßen unseren Thomas Mann. Er lebe hoch, hoch, hoch.
1: Unter Missbilligung seines Sohnes Klaus fährt er zusammen mit Tochter Erika quer durch das in Trümmern liegende Land, das sich vom größten Erzähler seiner Zeit zustimmende und tröstende Worte erhofft. Von den einen hofiert, wie beispielsweise den Enkeln von Richard Wagner.
3: Verehrter Herr Mann, wir versuchen, die Festspiele wieder aufleben zu lassen.
4: Die Musik ihres Großvaters wird unabhängig von ihren Bemühungen immer Bestand haben.
1: Muss sich Thomas Mann aber auch Anfeindungen gefallen lassen.
5: Sie haben Deutschland im Jahr 1933 verlassen, anstatt in die innere Emigration zu gehen und mit dem deutschen Volk in den schwierigen Jahren, die hinter uns liegen, zu leiden.
1: Während das Drama seiner eigenen Familie leise eskaliert, wird dieser Roadtrip für Thomas und Erika Mann zu einer Reise ins Innerste.
6: Ich will nach Hause, Papa.
7: Wo ist das?
0: Vaterland, bei den Filmfestspielen in Cannes mit der Silbernen Palme für die beste Regie ausgezeichnet. Der Film läuft ab heute in unseren Kinos.

0: der Welt.
1: Gesungen von Uta Bresein, ein Hit aus Jahr 2026. Jetzt machen wir einen großen musikalischen Schritt zurück. Nicht in der Qualität, aber in der Zeit und gehen ins Jahr 1970 zu einem der größten Hits von Chris Roberts. Ich bin verliebt in die Liebe, kam bis auf Platz 2-3 der deutschen Hitparade und blieb 20 Wochen in den Charts. Und bei der ZDF-Hitparade stand Chris Roberts am 19. Dezember 1970 sogar auf Platz 1 mit diesem Titel hier.

Wenn bei euch bald das Telefon klingelt und es um eine Telefonumfrage zu eurer Radionutzung geht, dann nehmt euch die Zeit und macht bitte mit und sagt einfach, wie euer Lieblingssender heißt.

Fehlerfrei, das war Rosanna Rocci, italienische Schlagersängerin. Gute Sachen kommen aus Italien. Rosanna Rocci gehört natürlich dazu. Und auch der Limoncello, dem besingen nämlich gleich die Schlagerpiloten. Der ist speziell in Süditalien sehr bekannt und wird eigentlich nur aus drei Dingen hergestellt. Zitronenschalen, von denen man wirklich nur das Gelbe, die äußere Seite braucht, denn das Innere, die weiße Sache, ist ziemlich bitter. Dann natürlich Alkohol und Zuckersirup. Das Ganze wird dann zu einem Zitronensaft vermengt. Der hat einen Alkoholanteil von 25-30% und wird eiskalt getrunken. Ich bin sicher, die Schlagerpiloten haben das schon getestet und wissen, worüber sie gleich singen. Nachher geht's weiter mit der Boomer-Party mit Mike Nowotny. Das Ganze hier gleich nach 20 Uhr bei Radio Schlagerparadies. Ich bin Herbert Pjede, wünsche euch einen tollen Abend und sage bis bald und natürlich, malet gut, bis bald, ciao.

0: Und damit ist es 20 Uhr.
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2: Ich bin Dirk Zeitler. Nach den Angriffen auf das Stromnetz in Brandenburg und Nordrhein-Westfalen wird weiter über einen besseren Schutz diskutiert. Hans-Walter Boris vom Bundesverband für den Schutz kritischer Infrastrukturen sprach im rbb-Inforadio von einer neuen Dimension der Bedrohung.
3: Boris bezeichnet die Angriffe als hybride Vorkriegsführung und sagt, eigentlich sei das eine Aufgabe für die Bundespolizei. Die technischen Schutzmöglichkeiten seien vorhanden, könnten die Unternehmen aber das 4- bis 6-fache kosten. NRW-Innenminister Reul fordert unter anderem eine Diskussion über Videoüberwachung und Drohnenabwehr. Dafür müssten zunächst allerdings die gesetzlichen Grundlagen und Fragen zu Zuständigkeit, Qualifikation und Haftung geklärt werden. Das sagte der Brandenburger SPD-Innenpolitiker Stohn. David Riemer, Nachrichtenredaktion.
2: Nach einer Attacke auf eine Baustelle in der Nähe des Münchner Ostbahnhofs und von Gebäuden mehrerer Rüstungsunternehmen spricht Bayerns Innenminister Hermann von Brandanschlägen. 2 Bulgaren wurden festgenommen, nachdem in der Nacht Brandsätze auf eine Baustelle geworfen worden waren. Mindestens einer der Brandsätze hatte ein Feuer ausgelöst, das Polizisten löschten. Nach dem Wiederaufflammen des Iran-Kriegs sind die Spritpreise erneut gestiegen. Superbenzin der Sorte E10 kostete laut ADAC im bundesweiten Tagesdurchschnitt gestern 2,21 Euro pro Liter. Das ist ein neuer Höchststand und übertraf den bisherigen Rekord aus dem März 2022.
4: Die USA hatten vor wenigen Tagen ihre Angriffe auf den Iran wieder aufgenommen. Der wiederum reagiert mit Gegenangriffen und diese neue Eskalation hat die Rohölpreise wieder in die Höhe getrieben. Obendrauf kommt das Niedrigwasser am Rhein. Das sorgt für höhere Transportkosten und auch das macht sich an den Preisen an der Tanksäule bemerkbar. Autofahrer müssen also weiterhin tiefer in die Tasche greifen und Entlastung ist nicht in Sicht. Fiona Reinhardt, Nachrichtenredaktion.
2: Die deutsche Wirtschaft könnte in diesem Jahr laut unerhofft guten Konjunkturprognosen ihre langjährige Krise überwinden. 5 führende Wirtschaftsforschungsinstitute haben ihre Erwartungen für 2026 kräftig erhöht. Das deutsche Bruttoinlandsprodukt könnte demnach annähernd doppelt so schnell wachsen wie bisher erwartet und die seit 2022 nicht mehr erreichte Marke von 1% deutlich überschreiten.
1: Das Wetter für Deutschland.
2: Die aktuelle Vorhersage des Deutschen Wetterdienstes. Abends vielfach stark bewölkt und gelegentlich Schauer oder schauerartiger Regen, vereinzelt auch Gewitter. Nachts dann zunächst weitgehend trocken, in der zweiten Nachthälfte breitet sich dann allerdings von der Nordsee bis zur Oder neuer Regen aus. Tiefstwerte 19 bis 12 Grad. Morgen im Norden wieder viele Wolken und gebietsweise Regen, am Nachmittag auch vereinzelte Gewitter. Im Südwesten dagegen viel Sonne und Höchstwerte bis 32 Grad, im Norden deutlich kühler.
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Mit Andy Borg und Wolfgang Petri einen wunderschönen guten Donnerstagabend und recht herzlich willkommen zur Boomer Party. In den nächsten zwei Stunden gibt's wieder die ein oder anderen Klassiker, die Songs, die sonst nicht so oft bei uns im Programm laufen. Und ihr dürft natürlich mit etwas Glück auch euren musikalischen Wunsch hier äußern. Und das geht zum einen natürlich als Anhang oder besser gesagt überhaupt in unsere Gruß- und Wunschbox auf unserer Seite von Radio Schlagerparadies beziehungsweise natürlich auch über unsere Radio Schlagerparadies App. Über die Gruß- und Wunschbox hat uns der Marcel Barleben aus Berlin erreicht. Er empfängt uns dort über DAB Plus und er würde sich freuen über den Titel Ein Lied zieht hinaus in die Welt. Und mit diesem Lied nahm Jürgen Markus an den deutschen Ausscheidungen zum Grand Prix Eurovision de la Chanson teil, die Joy Fleming mit Ein Lied kann eine Brücke sein gewann. Das Siegerlied erlebte dann in Stockholm ein Fiasko und landete wie schon ein Jahr vorher Cindy und Bert mit der Sommermelodie auf einen der letzten Ränge. In Deutschland war die Enttäuschung der Schlagerfans groß. Waren sie doch der Meinung, dass Jürgen Markus mit Ein Lied zieht hinaus in die Welt weitaus bessere Chancen gehabt hätte. Egal welches Lied aus deutschen Landen zu jener Zeit im Grand Prix teilgenommen hätte, jedes wäre wohl unter ferner Liefen gelandet. Irgendwie mochten die damaligen Juroren, deutsche Beiträge nicht. Ein Lied zieht hinaus in die Welt entwickelte sich rasch zu einem Bestseller und kam bis auf Platz 3 der Hitparade. Für Jürgen Markus war es der letzte Top-10-Hit und der letzte ganz große Erfolg überhaupt. Und hier haben wir jetzt diesen wunderschönen Song von ihm.

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Sehr schöner Titel von der unvergessenen Andrea Jürgens, unserem Ruhrpott-Kind, sage ich ja immer wieder. Und ich bin mir ganz, ganz sicher, sie hätte, glaube ich, noch für den ein oder anderen ganz, ganz großen musikalischen Erfolg gesorgt. Jetzt sorge ich für den Riddelentsprung. Wie immer habe ich wieder eine Platte rausgesucht, diesmal aus meinem Plattenschrank. Und ich bekomme sie immer noch nicht so richtig zum Laufen, denn an einer ganz bestimmten Stelle, ja, da springt sie, die Platte in der Rille, und will nicht weiter. Und ich würde mich freuen, wenn ihr mir dabei helfen könnt, dass wir dieses gute Stück dann zum Laufen kriegen bei der Auflösung in der kommenden Stunde. Ich bin über eure richtigen Zusendungen sehr gespannt. Das geht zum einen als Anhang in unsere Gruß- und Wunschbox auf unserer Seite von Radio Schlagerparadies. Aber wie ihr ja wisst, am allerliebsten freue ich mich immer wieder über unsere vielen Gesangstalente unter uns. Und bitte haltet euch wirklich kurz, denn da gibt's dann zur Auflösung so einen wunderbaren, schönen Mix. Aber jetzt lege ich erstmal für euch die Platte auf, denn wir wollen ja mal reinhören, um welches Song sich es diesmal handeln könnte. Ja, hört sich so ein bisschen an wie so Morsezeichen von einem U-Boot, ne? Aber hat nichts damit zu tun. Ich bin mir aber sicher, ihr wisst auf alle Fälle, welche Interpretin, welcher Interpret bzw. welche Band es sein könnte. Und könnt auch vielleicht so ein bisschen mal die Stimme ölen und das Ganze natürlich einsingen unter der 06805 699 11 und der 0. Und wir hören auf alle Fälle noch einmal in dieser Stunde etwas genauer hinein.

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1: Im wahrsten Sinne des Wortes, Selavi, eine großartige, ja, ganz, ganz große israelische Filmschauspielerin und Sängerin, Dalia Lavi. Jetzt darf sich Diana Scholz über ihren Musikwunsch freuen. Sie hört uns in Großheubach zu, empfängt uns dort über DAB+. Und sie schreibt, lieber Mike, liebe Grüße an meinen Mann Steffen an dieser Stelle. Bald ist Wochenende, halte durch, freue mich schon darauf. Lieber Gruß aus Unterfranken, die Diana. Und gewünscht hat sie sich einen wunderbaren Song von einem Frontmann, der leider auch nicht mehr unter uns ist, nämlich Herbert Dreilich. Und der hatte natürlich 1980 vor allen Dingen mit seinem Schwanenkönig einen Riesenhit. Und das ist auch so eine wunderschöne Ballade und die möchten wir natürlich auch hier in der Boomer Party sehr, sehr gerne jetzt zu Gehör bringen.

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Genau das richtige Motto zur Boomer-Party. Wir lassen uns das Singen nicht verbieten, denn ihr sollt natürlich euch ganz, ganz kurz fassen und die heutige Lösung einsingen unter der 06805-699-11 und der 0. Also traut euch doch einfach. Aber ihr müsst natürlich auch erstmal wissen oder herausbekommen, um wen es sich dabei heute handeln könnte. Ich habe die Platte nochmal aufgelegt und so klingt das Ganze.

Mehr gibt's da wirklich nicht zu hören. Zumindest bis jetzt. Wenn ihr denkt, es könnte die oder der Interpret sein, beziehungsweise die Band mit denen dem Song, dann lasst es mich wissen. Das geht zum einen als Anhang in unserer Gruß- und Wunschbox auf unserer Seite von Radio Schlagerparadies oder natürlich auch die Gesangstalente, die dürfen es ganz kurz einsingen unter der 06805-699-11 und der 0. Und so ein kleiner Hinweis ist vielleicht, so ein bisschen um die Ecke mal zu denken, ein spanisches Mädchen.

Musik von unseren Schlager-Titan Bernhard Brink. Ihr kennt alle sicher die Begriffe höher, schneller und weiter, vor allem aus sportlicher Sicht. Aber auch in anderen Dingen fragt man sich, ob es denn noch Grenzen überhaupt gibt. Nun ja, die maximal erreichbare Höhe von Wolkenkratzern beträgt aus technischer Sicht etwa 1,5 bis 2 Kilometer. Höhere Bauwerke wären zwar konstruierbar, aber kaum noch als Gebäude nutzbar, da der Wolkenkratzer fast nur noch seine eigene Konstruktion tragen könnte. Zum Beispiel beim Bau eines Hochhauses, da steht man davor und staunt und möchte doch einfach auch die Aussicht von oben mal genießen. Vielleicht gab es ja da heute mal die beste Gelegenheit dazu, denn man muss dabei nicht unbedingt weit reisen, da auch hier bei uns in Deutschland es so einige gibt, auch wenn diese nicht wie zum Beispiel in Dubai mithalten können. Übrigens, die ersten Hochhäuser Deutschlands entstanden Anfang des 20. Jahrhunderts und die mit Abstand höchsten und meisten Hochhäuser unseres Landes findet man in Frankfurt am Main. Seit 1997 ist der Commerzbank Tower mit seinen 56 Etagen und 259 Höhenmetern das höchste Hochhaus Deutschlands. Bis 1997 war es mit immerhin 63 Etagen und 2,5 Metern weniger der Frankfurter Messeturm. Und warum ich euch das erzähle, heute ist nämlich schon den ganzen Tag der Tag des Wolkenkratzers. Und ganz hoch hinaus ging es auch 1976 mit den unvergessenen Udo Jürgens. Und jetzt gibt's mal eine ordentliche Portion Sahne.

Ach, ich kann mich noch ganz genau an diesen Sommer erinnern, als Madonna mit dem Original so einen riesengroßen Erfolg hatte. Und Tanja Jonak, die hat sie sich nicht nehmen lassen und hat daraus eine wunderschöne deutschsprachige Schlagerversion geschaffen. Ramon Noss empfängt uns in Püttlingen über das Internet und er grüßt alle Fans des deutschen Schlagers sowie seine liebe Frau Beate und aus Schwetzingen hat uns der Florian Unger geschrieben. Dort empfängt man uns über DAB+. Hallo, liebes Schlagerparadies-Team. Würde mich sehr freuen, wenn ihr Karel Gotts Biene Maja spielen könntet. Hab das immer mit meiner Oma geschaut und es werden Kindheitserinnerungen in mir geweckt. Und dafür ist er auch da, die Boomer Party, damit man sich so ein bisschen zurücklehnen kann. Und vor allen Dingen, ich sag immer, schöne Erinnerungen, die geweckt werden bei uns. Und das jetzt auch mit der Biene Maja. Yeah.

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Costa Cordalis und die süßen Trauben hängen hoch. Da hat er damals 1977 wirklich schon recht gehabt. Ja, in genau 24 Stunden läuft schon die große Ehrung der goldenen Henne. Ich werde auch live vor Ort mit sein, freue mich auf großkarätige Stars wie Unheilig Michael Schulte, Kerstin Ott, Helene Fischer und natürlich auch Peter Maffay. Den gibt's jetzt schon mal so ein bisschen als musikalischen Vorgeschmack mit so einem großen Klassiker aus dem Jahre 1985, denn da ging es um die großartige Sonne in der Nacht.

Es gibt schon verrückte Dinge. Ganz besondere Europameisterschaften finden nämlich am 19. September in der polnischen Hauptstadt Warschau statt. Die Rede ist hierbei von den Drum-Europameisterschaften, wo Deutschland durch die Verkehrsgesellschaft Frankfurt am Main vertreten ist. Aktuell trainiert das Drumfahrer-Duo einmal pro Woche. Dazu zählen das punktgenaue Bremsen, Bowling oder auch Curling. Welche Disziplin Sie in Warschau allerdings erwartet, das erfahren Sie erst am Wettkampftag, sowie das Selbstlernen der Warschauer Fahrzeuge. Na, dann drücken wir euch mal ganz fest die Daumen und vielleicht geht der Titel ja nach Deutschland.

Und vergessen Rex Gildo. Wir begeben uns mal in den Ostalbkreis, besser gesagt genauer nach Zöbingen. Dort ist nämlich Alexander Buchstab zu Hause. Er empfängt uns dort über DAB+. Er schreibt: Grüße an meinen Nachbarn Harald und Manu und an David Simon. Schönen Feierabend vom Buxi aus Zöbingen. Und vielleicht genießt er jetzt auch am späten Donnerstagabend den Feierabend mit deinen Wunschsong vom Kaiser des deutschen Schlagers. Der steht hier auf der Playlist. Ich glaube, es geht schon wieder los.

0: Klassiker von Erik Silvester mit seinem Zucker im Kaffee. Und damit kommen wir zur Auflösung von unserem heutigen Rillensprung. Und es war ja wirklich gar nicht so schwierig, aber ich wollte es spannend machen, ne? Obwohl es eine einmalige Melodie eigentlich ist. So ungefähr, ich geh mit dir, wohin du willst. Auch bis ans Ende dieser Welt. Aber ich höre jetzt ganz bestimmt auf zu singen, denn dafür habe ich Gesangstalente bei mir. Die werden wir gleich nämlich hören. Und das sind der Ludger, der Pascal, die Tatjana und der Burkhard im besten Mix. Richtig war natürlich Nena. Und mit diesem spanischen Mädchen hat es auf sich eigentlich, dass Nena mit ihren Eltern damals im Spanienurlaub gewesen ist. Und ja, einfach Nena dort gerufen worden sind. Besser gesagt, sie, nämlich die gebürtige Gabriele Susanne Kerner, denn auf Spanisch heißt nämlich Mädchen Nena. Und ja, das hat den Eltern dann so gefallen, dass sie fortan ihr den Spitznamen gegeben haben, Nena. So ist das alles entstanden und auch dieser Song natürlich aus den Anfängen der 80er Jahre, aus einer ganz verrückten Zeit, nämlich der neuen deutschen Welle. Aber jetzt, liebe Gesangstalente, auf, los geht's los.
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Damit eine rote Telefonzelle am Straßenrand weiter in Betrieb bleibt, nahm William Arnold in England sehr gerne 2700 Kilometer für die Hin- und Rückfahrt in Kauf. Nach den Regeln der dortigen Aufsichtsbehörde eine öffentliche Telefonleitung nicht entfernt werden, wenn innerhalb eines Jahres mindestens 52 Anrufe darüber geführt werden. Arnold organisierte daraufhin einen Münzmarathon, griff zum Hörer und telefonierte 52 Mal mit 52 Menschen. So verschaffte er dieser seltenen Telefonzelle K6 mit Doppeltür ein weiteres Jahr des Bestehens. Ich bin mal sehr gespannt, ob er im kommenden Jahr dann auch wieder diese Strecke auf sich nimmt und ob die Anzahl der Anrufe dann nicht auch angestiegen ist. Aber ich denke mir, für ihn als Fotograf und Künstler ist für dieses seltene Objekt kein Weg zu weit. Und wenn es mit Telefonieren mal nicht klappt, dann nehme ich zumindest einfach mal so ein schönes weißes Plattel Papier, schreibe darauf und relax, die hatten damals auch. Nicht geschrieben, sondern darüber gesungen und das sehr erfolgreich. 1984, schöner Song. Hier ist die Boomer Party, die auch schon wieder gleich zu Ende geht.

Damit gehen die Klassiker auch leider schon wieder dem Ende entgegen, denn das war die Boomer Party für den Donnerstagabend. Heute in einer Woche gibt's wieder die nächste Ausgabe davon. Wir können uns aber sehr, sehr gerne wieder hören am Sonntag mit Radio Schlagerparadies live in Konzert. Dann präsentiere ich euch wieder wunderschöne Live-Versionen unserer Schlagerkünstler. Jetzt präsentiert aber Radio Schlagerparadies unsere Nachtschwärmer und das gemeinsam mit meinen lieben netten Kollegen Volker Schommer. Und dazu wünsche ich euch auch ganz viel Spaß und gute Unterhaltung. Also kommt an dieser Stelle gut durch die Nacht und wenn ihr könnt, nehmt das Tanzbein in die Hand und tanzt fleißig weiter mit durch die letzten zwei Stunden am heutigen Donnerstagabend. Ich bin Mike Nowotny und sage Tschüssi, Winke, Winke, Bye, Bye.

0: Es ist 22 Uhr.
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2: Ich bin Ursula Winkler. Nach den Angriffen auf die Stromanlagen in Brandenburg und Nordrhein-Westfalen wird über einen besseren Schutz kritischer Infrastruktur diskutiert. Im Gespräch sind unter anderem Überwachungskameras und Drohnenabwehr.
3: Unionsfraktionsvize Krings sieht auch die Betreiber in der Verantwortung. Nötig seien etwa gesicherte Zäune, Alarmanlagen, zuverlässige IT, Stromgeneratoren und Vorräte. NRW-Innenminister Reul fordert zusätzliche Möglichkeiten für die Betreiber kritischer Infrastruktur. Bislang sei es ihnen nicht erlaubt, ihre Anlagen etwa zur Stromversorgung mit Videokameras zu überwachen. Eine Überwachung sei aber zwingend erforderlich. Und beim Datenschutz sei Deutschland sehr sensibel. Jetzt zeige sich, was das bedeute, so Reul. David Riemer, Berlin.
2: Der VW-Aufsichtsrat hat sich überraschend auf ein Sparpaket geeinigt. Der Autobauer will in den kommenden Jahren weitere 50.000 Stellen streichen. Diese Anpassung der weltweiten Personalkapazitäten sei notwendig, um die Ziele des Transformationsprogramms zu erreichen, teilte der Konzern mit. 4 Werke stehen auf der Kippe. Dabei geht es um die Standorte Emden, Zwickau, Hannover und Neckarsulm. Billigbestellungen aus China sollen in der EU bald teurer werden. Ab November soll für kleine Pakete aus dem Onlinehandel eine neue Bearbeitungsgebühr fällig werden. Damit will die EU gegen die riesigen Mengen günstiger Importware vorgehen.
4: Die EU will den Direktversand aus Drittländern, vor allem China, zollfrei und fast unkontrolliert abschaffen. Was im November kommt, die Bearbeitungsgebühr, ist bereits die zweite Stufe des Plans. Schon im Juli fiel die bisherige Zollfreigrenze von 150 Euro. Seither gilt für die kleinen Sendungen ein Pauschalzoll von 3 Euro. Schon dieser Zoll hatte die Einfuhren sinken lassen. So soll es jetzt auch weitergehen, meint die EU. 6 Milliarden kleine Pakete kamen letztes Jahr noch in die EU, fast alle aus China. Dieter Ebeling, Brüssel.
2: Netflix erhöht nach mehr als 2 Jahren wieder die Preise in Deutschland. Das teuerste Premium-Abo mit 4K-Bildqualität und 3D-Sound kostet nun pro Monat 21,99 Euro statt wie zuvor 19,99 Euro. Beim Standard-Abo mit Full-HD-Bild und weniger gleichzeitig nutzbaren Geräten steigt der Preis von 13,99 auf 15,99. Das Abo mit Werbung verteuert sich von 4,99 auf 6,99 €.
1: Das Wetter für Deutschland.
2: Die aktuelle Vorhersage des Deutschen Wetterdienstes. Vor allem in Südostbayern und von der Nordsee bis zur Oder kann es noch nass werden. Ansonsten bleibt es meist trocken. Die Temperaturen sinken auf 19 bis 11 Grad. Tagsüber kann es vor allem im Norden noch regnen. Später breiten sich die Schauer auch bis zur Mitte aus, teils mit Gewittern bei 18 bis 26 Grad. Im Süden bleibt es meist niederschlagsfrei. Am Samstag dann lockert es auf und es regnet nur noch selten bei Werten bis 28 Grad.
0: Schlagerparadies. Der Donnerstagabend mit euren Grüßen und Wünschen und mit Blick natürlich schon Richtung Wochenende. Mein Name ist Volker Schommer. Schön, dass ihr mit dabei seid. Hallo.
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Die blonde Tammy, voulez-vous, magst, wie du ganz kleiner bist, ein kleines bisschen französischer Charme hier am Donnerstagabend auf Radioschlagerparadies. So langsam blicken wir ja schon Richtung Wochenende. Wie es Wochenende wettertechnisch ist, das wird es uns dann nochmal irgendwie rechtzeitig verraten. Momentan ja irgendwo eine Mischung zwischen Regen, warmem Regen, bisschen warm draußen und irgendwie ganz komische Luftfeuchtigkeit. Man weiß es nicht so genau. Spätsommer nennt man das wahrscheinlich mit einem kleinen Einschlag Herbst. Bei uns gibt's auf jeden Fall die heißesten Hits der Schlagerwelt, unter anderem natürlich auch mit euren Grüßen und Wünschen in unserer Gruß- und Wunschbox unter radioschlagerparadies.de oder unter der 0680 5699 110, euer direkter Draht zu mir ins Studio oder direkt natürlich über unsere kostenlose Radioschlagerparadies-App. Die Beate hat mir geschrieben und die wollte mal was richtig Altes in Anführungsstrichen hören. Die grüßt alle Fans des deutschen Schlagers und das mit, Achtung, Chris Roberts. Wann liegen wir uns wieder in den Armen? Barbara.

mal ein schöner Klassiker. 1981, der Wolfgang Wolle-Petri mit seiner Jessica, die eine Freundin, die er uns vorgestellt hat. Die andere hieß Jana und momentan hat das ja eher mit Morgengold, seine aktuelle Nummer, auch richtig erfolgreich hier bei uns unterwegs auf Radio Schlagerparadies. Der nächste Wunsch ist mit reingekommen und der kommt aus Altendonnow. Das ist eine der 19 Ortschaften der Stadt Blomberg im nordrhein-westfälischen Kreis Lippe. In Deutschland. Ich habe nämlich extra mal gegoogelt und die Sigrid ist da zu Hause. Die hofft, dass ihr Musikwunsch in Erfüllung geht und grüßt damit ihre Freundin Andrea und ihren Bekanntenkreis. Mit bestem Dank gibt's jetzt Uli Bastian. Dann geht's ihr gut. Ich hoffe, der Sigrid geht's auch gut.

Tja, das war sie, die Anna-Karina Wojcik, unzensiert unterwegs hier auf Radio Schlagerparadies am Donnerstagabend. Mittlerweile hat sie sich eine richtig tolle Karriere aufgebaut, muss man ja ganz einfach mal sagen. Kommen wir mal zu einem Künstler, der ein echtes Multitalent ist, wenn man davon sprechen darf. Auf ihn trifft es auf jeden Fall zu. In Wien geboren, als Sohn des legendären Theaterdirektors Klaus Helmer, liegt ihm das Rampenlicht quasi in den Genen. Alexander M. Helmer heißt er, hat eine erstklassige Ausbildung an der Universität für Musik und darstellende Kunst genommen. Und ist ein absolutes Phänomen. Er ist nämlich nicht nur grandioser Sänger und Komponist, sondern gleichzeitig auch ein extrem gefragter Schauspieler und Regisseur, stand schon für Kultserien vor der Kamera, inszenierte große Theaterstücke und hat sogar schon den renommierten Fred J-Preis für seine genialen Songtexte abgeräumt. Er selber hat sich bei uns übrigens im Interview auch mal als Worteerfinder bezeichnet. Dieser Worteerfinder, dieser geniale Mensch, dieses Multitalent, kommt jetzt gleich zu uns musikalisch mit Gib deine Träume nie mehr auf. Und das ist ein Musikwunsch, den habe ich gefunden in unserer Gruß- und Wunschbox. Das ist von der Gertraude.

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0: der Mann bewegt schon seit vielen Jahrzehnten die Musikwelt, die Schlagerwelt und viele andere Welten auch noch als Autor. Und teilweise hat er auch in der Drücke gelebt. Das ist natürlich hier Christian Anders. Den kennen wir schon aus den 1970er Jahren, geboren 1945. Und ein Leben, das man auch in Hollywood mit mindestens 3 Filmen verfilmen könnte. In den 60er und 70er Jahren hat er die Schlagerwelt auf links gedreht mit Titeln wie »Es fährt ein Zug nach nirgendwo«. Er ist Schwarzgurtträger, Inkarate als Regisseur hat er gearbeitet und schreibt unter dem Pseudonym Lanou erfolgreich ebenfalls Bücher. Und jetzt ist er wieder musikalisch unterwegs und das mit 81 Jahren. Ausruhen gibt's bei ihm nicht. Ganz im Gegenteil, die Pläne für das restliche Jahr 2026 halten nämlich für seine Fans ein paar ganz exklusive Highlights bereit. Wer Christian Anders nämlich live und hautnah erleben will, bekommt im Herbst die perfekte Gelegenheit dazu. Er bringt seine großen Hits und die neuen Songs auf eine intime Konzertreise durch ausgewählte Bühnen. Am 4. Oktober zum Beispiel rockt er das Theater am Wall in Warendorf. Also einfach mal im Internet schauen, wo er zu sehen ist. Ich denke, das wird auf jeden Fall ein Riesenevent werden. Auch wenn er kommt, ist es ein Riesenevent, wenn er auf die Bühne geht, weiß jeder, was gebacken ist. Howard Carpendale, der Mann mit der Samtstimme aus Südafrika, und der war heute auch tatsächlich auf der Bühne. 06805-69110, das ist unsere Informationsquelle und sie klingt so.
1: Hallo, liebes Schlagerparadies-Team, hier ist der Sascha. Ich bin gerade auf dem Weg von Koblenz nach Frankfurt und war heute Abend auf dem Open-Air-Konzert von Howard Carpendale. Ich wünsche mir auch ein Lied von Howard Carpendale, und zwar Fremde oder Freunde. Grüße damit alle, die heute Abend auf dem Konzert in Koblenz waren, und wünsche allen noch eine gute Heimfahrt und einen schönen Abend. Ciao!

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1: Die Vanessa Mai, aktueller Titel noch von ihr. Und mit ihrem aktuellen Album geht sie jetzt auch im September auf Traumfabrik-Tour. Los geht's am 19. September in Münster. Geht's dann rein bis in den Oktober. Genauere Daten gibt's natürlich im Internet. Und wenn ihr sie sehen wollt, dann besorgt euch dann schnell auch einige Karten. So, jetzt wird's richtig romantisch hier am Donnerstagabend auf Radio Schlagerparadies. Peter und Inge haben mir nämlich geschrieben aus Ingolstadt. Er und seine Frau sitzen gerade auf dem Balkon in einem Glas Wein. Auch für Alexa läuft gerade Radio Schlagerparadies, also alles schon mal richtig gemacht, inklusive dem Wein. Und heute haben die beiden sich mal gedacht, sie wünschen sich einen besonderen Titel und hoffen, dass das klappt. Denn heute ist deren 19. Hochzeitstag und das Hochzeitslied war Welch ein Tag von Marion Jordan und die würden sich freuen, wenn wir das spielen würden. Marion Jordan gibt's jetzt für Inge und Peter aus Ingolstadt zum 19. Hochzeitstag.

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so, beim nächsten Interview müssen wir mal Gabi Baginski wirklich fragen, was sie versteht. Und da für süße Sünden ist es nie zu spät. Ne? Kikinaki oder so. Auf jeden Fall ein richtig toller Titel von ihr aus dem Jahr 2023. Und aktuell ist ja mit ihrem neuen Song die ganz große Show ganz vorne mit dabei. Unter anderem auch bei uns in der Schlagerparade hier auf Radio Schlagerparadies. Muss allerdings am letzten Wochenende einen Platz räumen. Von 2 auf 3 muss er sich geschlagen geben. Der Eva Luginger mit Heimliche Tränen. Ihr könnt das natürlich wieder ändern. Ihr habt ja jetzt noch die Möglichkeit für heute, für den Donnerstag, zu voten. 35 Minuten lang noch bis Mitternacht und dann direkt die 5 Votes für den Freitag hinten dran schieben. Natürlich für eure Lieblingstitel aus unserer Schlagerparade oder aus den 5 Neuvorstellungen einfach mitmachen unter radioschlagerparadies.de und dann die Schlagerparade ansurfen. Und neue Sendezeit natürlich auch für die Schlagerparade hier bei uns am Samstag. Der ist geblieben, der Moderator ist auch geblieben. Aber beginnen tun wir das Ganze mittlerweile dann ab 15 Uhr, also nicht vergessen. Jetzt gibt's erstmal die Amigos mit ihrer Cleopatra für den Andreas aus Gießen und der möchte seine Lebensgefährtin Petra grüßen hier bei Radio Schlagerparadies.

Dem Himmel so nah, der aktuelle Titel von Noel Terhaus. Da klingt er langsam aus, ja, am Donnerstagabend auf Radio Schlagerparadies. Gestern haben wir schon mal darüber gesprochen, der Mann von den Bee Gees, der Barry gibt, der ist ja gestern 80 Jahre alt geworden. Die beiden jüngeren Brüder, die Zwillingsbrüder Robin und Maurice, leben ja schon länger nicht mehr. Und Barry Gibb und seine Brüder haben ja nicht nur die Popwelt bereichert, die Disco-Welt bereichert, den Country bereichert, sondern auch den Schlager. Also im Prinzip sind sie echte Multitalente gewesen, nicht nur was sie selber gesungen haben, sondern viele Dinge, die sie eben für andere auch geschrieben haben. Einer dieser Songs, dieser Welthits, ist Islands in the Stream. Die bekannteste Version stammt natürlich als Welthit von Kenny Rogers und Dolly Parton. Und die deutsche Version davon ist von Linda Feller und Josh Will. Sterne in der Nacht 2024 haben die beiden das Ganze nochmal aufleben lassen. Und der Jörg aus Nesselwang hat sich das Ganze jetzt hier gewünscht bei mir in der großen Wunschbox.

Simon und Hallewunde, das Lied von Lucy Jordan aus dem Jahr 2014. 23 Uhr gleich 53 Minuten, das war es auch schon von der Donnerstagsausgabe. Nachtschwärmer, die nächste gibt es wieder am kommenden Montag und zwar nach der neuen DJ-Hitparade. Ab 22 Uhr sind wir wieder für euch da. Bringt euch gut in die neue Woche, aus dem ersten Tag der neuen Woche raus. Einen Musikwunsch habe ich noch und zwar von der Kathi aus Hannover, ein Festival der Liebe. Jürgen Markus kommt jetzt nochmal zu uns mit einem Klassiker aus dem Jahr 1972. Ich wünsche euch von der Stelle schon mal einen guten Start in den Freitag, ein tolles Wochenende. Mein Name ist Volker Schommer. Wir hören uns wieder, wenn ihr wollt, wenn ihr könnt. Bis zum nächsten Mal. Tschüss und bye bye.

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1: Ich bin Ursula Winkler. In Sachsen-Anhalt geht der Landtagswahlkampf in den Endspurt. Nach den jüngsten Umfragen wird die AfD die Wahl mit einem klaren Vorsprung gewinnen. Auch das politische Berlin blickt gespannt auf die Wahl.
2: Die meisten Parteien fahren viel Politprominenz hier aus der Hauptstadt auf. Die AfD hofft auf die absolute Mehrheit, um dann erstmals in Deutschland eine Landesregierung anzuführen. Schafft sie das nicht, dürfte es schwierig werden, eine Koalition auf die Beine zu stellen, denn die meisten anderen Parteien haben eine Zusammenarbeit mit der AfD ausgeschlossen. Aktuell regiert in Sachsen-Anhalt eine Koalition aus CDU, SPD und FDP. Das Bündnis wird aber allen Umfragen zufolge seine Mehrheit verlieren. Laut Befragung der Forschungsgruppe Wahlen waren zuletzt noch 31% der Befragten nicht sicher, wen oder ob sie wählen wollen. David Riemer, Berlin.
1: Der VW-Aufsichtsrat hat sich überraschend auf ein Sparpaket geeinigt. Der Autobauer will in den kommenden Jahren weitere 50.000 Stellen streichen. Die Anpassung der weltweiten Personalkapazitäten sei notwendig, um die Ziele des Transformationsprogramms zu erreichen, teilte der Konzern mit. 4 Werke stehen auf der Kippe in Emden, Zwickau, Hannover und Neckarsulm. Experten des IFO-Instituts zeigen sich mit Blick auf die deutsche Wirtschaft jetzt optimistischer. Sie haben die Konjunkturprognose überraschend stark erhöht. Die Ökonomen erwarten nun dieses Jahr ein Wachstum des Bruttoinlandsprodukts von 1,4%, 0,6 Prozentpunkte mehr als bisher.
3: Trotz all der Hiobsbotschaften der vergangenen Jahre sind die deutschen Unternehmen offenbar widerstandsfähig. Das liege unter anderem am schuldenfinanzierten Investitionspaket der Bundesregierung, so die Experten des IFO-Instituts. Aber auch eine gestiegene Nachfrage aus dem Ausland trage zu den positiven Entwicklungen bei. Auch das Deutsche Institut für Wirtschaftsforschung zeigt sich optimistisch und hat seine Prognose für die deutsche Wirtschaft jetzt mehr als verdoppelt. Es gibt aber nicht nur gute Nachrichten, denn parallel nimmt die Staatsverschuldung zu und auch die Inflationsrate wird nach der Prognose des IFO-Instituts weiter steigen. Fiona Reinhardt, Nachrichtenredaktion.
1: Nach einer Räumung des Terminals 1 am Hauptstadtflughafen BER wegen eines möglichen Gefahrenguts hat die Flughafengesellschaft Entwarnung gegeben. Das Terminal wurde von der Polizei wieder freigegeben. Demnach hatte eine Frau beim Service Point der Bundespolizei gesagt, sie habe einen gefährlichen Stoff dabei. Daraufhin mussten die Fluggäste das Gebäude verlassen.
0: Das Wetter für Deutschland.
1: Zum Wetter, die aktuelle Vorhersage des Deutschen Wetterdienstes. Vor allem in Südostbayern und von der Nordsee bis zur Oder kann es noch nass werden. Ansonsten bleibt es meist trocken. Die Temperaturen sinken auf 19 bis 11 Grad. Tagsüber kann es vor allem im Norden noch regnen. Später breiten sich die Schauer auch bis zur Mitte aus, teils mit Gewittern bei 18 bis 26 Grad. Im Süden bleibt es meist niederschlagsfrei. Am Samstag dann lockert es auf und es regnet nur noch selten bei Werten bis 28 Grad.
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1: Ich bin Ursula Winkler. In Sachsen-Anhalt geht der Landtagswahlkampf in die letzte Phase. Zwei Tage vor dem Wahlsonntag veranstalten mehrere Parteien heute Abschlusskundgebungen und wollen um Stimmen der noch unentschlossenen Wählerinnen und Wähler kämpfen. Nach den jüngsten Umfragen geht die AfD mit einem klaren Vorsprung ins Rennen. Sie hofft auf eine absolute Mehrheit, um dann erstmals in Deutschland eine Landesregierung zu führen. Deutschland treibt seinen Plan zu sogenannten Return Hubs weiter voran. In diese geplanten Abschiebezentren sollen ausreisepflichtige Ausländer kommen, die nicht in ihre Herkunftsländer zurückgebracht werden können. Heute trifft sich Innenminister Dobrindt in Kopenhagen mit Vertretern aus den Niederlanden, Österreich, Griechenland und Dänemark für Gespräche.
2: Die Länder wollen diese Abschiebezentren gemeinsam in Staaten außerhalb der EU einrichten. Mit welchen Ländern man im Gespräch ist, ist aber vorerst vertraulich. In den sogenannten Return Hubs sollen Ausländer untergebracht werden, die nicht abgeschoben werden können. Zum Beispiel, weil sich ihr Heimatland im Krieg befindet oder sie nicht zurücknehmen will. Das kann abgelehnte Asylbewerber gleichermaßen betreffen wie Ausländer, die sich strafbar gemacht haben. Die Menschenrechtsorganisation Amnesty International warnt vor Menschenrechtsverletzungen. Sekretam Skandinavien.
1: Der Literpreis für Superbenzin E10 hat einen neuen Höchststand erreicht. Nach Angaben des ADAC kostete E10 zuletzt im bundesweiten Tagesdurchschnitt 2,22 Euro pro Liter.
3: Auch Diesel ist wieder teurer und kostete im Schnitt 2,28 Euro pro Liter. Grund für die gestiegenen Spritpreise sind unter anderem die wieder aufgenommenen US-Angriffe auf den Iran und die Gegenangriffe des Landes. Die neue Eskalation hat die Rohölpreise in die Höhe getrieben. Seit Wochenbeginn ist Rohöl der Sorte Brent um mehr als 5% teurer geworden. Auch das Niedrigwasser am Rhein hat die Preise zuletzt erhöht, weil dadurch die Transportkosten gestiegen sind. David Riemer, Nachrichtenredaktion.
1: Ein Spaziergänger hat einen verdächtigen Gegenstand an einem Umspannwerk in Dormagen zwischen Köln und Düsseldorf entdeckt. Es könne sich um eine Abschussvorrichtung handeln, sagte eine Polizeisprecherin. Der Gegenstand werde nun von Experten untersucht. In dieser Woche hatte es gleich zwei Angriffe auf Umspannwerke gegeben. Dort waren Abschussvorrichtungen entdeckt worden. Bei diesen beiden Fällen gehen die Ermittler von verfassungsfeindlicher Sabotage aus.
0: Das Wetter für Deutschland.
1: Zum Wetter die aktuelle Vorhersage des Deutschen Wetterdienstes. Vor allem in Südostbayern und von der Nordsee bis zur Oder kann es noch nass werden. Ansonsten bleibt es meist trocken. Die Temperaturen sinken auf 19 bis 11 Grad. Tagsüber kann es vor allem im Norden noch regnen. Später breiten sich die Schauer auch bis zur Mitte aus, teils mit Gewittern bei 18 bis 26 Grad. Im Süden bleibt es meist niederschlagsfrei. Am Samstag dann lockert es auf und es regnet nur noch selten bei Werten bis 28 Grad.
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1: Ich bin Ursula Winkler. In Sachsen-Anhalt geht der Landtagswahlkampf in die letzte Phase. Zwei Tage vor dem Wahlsonntag veranstalten mehrere Parteien heute Abschlusskundgebungen und wollen um Stimmen der noch unentschlossenen Wählerinnen und Wähler kämpfen. Nach den jüngsten Umfragen geht die AfD mit einem klaren Vorsprung ins Rennen. Sie hofft auf eine absolute Mehrheit, um dann erstmals in Deutschland eine Landesregierung zu führen. Nach den Angriffen auf die Stromanlagen in Brandenburg und Nordrhein-Westfalen wird über einen besseren Schutz kritischer Infrastruktur diskutiert. Im Gespräch sind unter anderem Überwachungskameras und Drohnenabwehr.
2: Unionsfraktionsvize Kring sieht auch die Betreiber in der Verantwortung. Nötig seien etwa gesicherte Zäune, Alarmanlagen, zuverlässige IT, Stromgeneratoren und Vorräte. NRW-Innenminister Reul fordert zusätzliche Möglichkeiten für die Betreiber kritischer Infrastruktur. Bislang sei es ihnen nicht erlaubt, ihre Anlagen etwa zur Stromversorgung mit Videokameras zu überwachen. Eine Überwachung sei aber zwingend erforderlich. Und beim Datenschutz sei Deutschland sehr sensibel. Jetzt zeige sich, was das bedeute, so Reul. David Riemer, Berlin.
1: Billigbestellungen aus China sollen in der EU bald teurer werden. Ab November soll für kleine Pakete aus dem Onlinehandel eine neue Bearbeitungsgebühr fällig werden. Damit will die EU gegen die riesigen Mengen günstiger Importware vorgehen.
3: Die EU will den Direktversand aus Drittländern, vor allem China, zollfrei und fast unkontrolliert abschaffen. Was im November kommt, die Bearbeitungsgebühr, ist bereits die zweite Stufe des Plans. Schon im Juli fiel die bisherige Zollfreigrenze von 150 Euro. Seither gilt für die kleinen Sendungen ein Pauschalzoll von 3 Euro. Schon dieser Zoll hatte die Einfuhren sinken lassen. So soll es jetzt auch weitergehen, meint die EU. 6 Milliarden kleine Pakete kamen letztes Jahr noch in die EU, fast alle aus China. Dieter Ebeling, Brüssel.
1: Der VW-Aufsichtsrat hat sich überraschend auf ein Sparpaket geeinigt. Der Autobauer will in den kommenden Jahren weitere 50.000 Stellen streichen. Diese Anpassung der weltweiten Personalkapazitäten sei notwendig, um die Ziele des Transformationsprogramms zu erreichen, teilte der Konzern mit. 4 Werke stehen auf der Kippe. Dabei geht es um die Standorte Emden, Zwickau, Hannover und Neckarsulm.
0: Das Wetter für Deutschland.
1: Zum Wetter die aktuelle Vorhersage des Deutschen Wetterdienstes. Vor allem in Südostbayern und von der Nordsee bis zur Oder kann es noch nass werden. Ansonsten bleibt es meist trocken. Die Temperaturen sinken auf 19 bis 11 Grad. Tagsüber kann es vor allem im Norden noch regnen. Später breiten sich die Schauer auch bis zur Mitte aus, teils mit Gewittern bei 18 bis 26 Grad. Im Süden bleibt es meist niederschlagsfrei. Am Samstag dann lockert es auf und es regnet nur noch selten bei Werten bis 28 Grad.
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